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1: Ich bin Ursula Winkler. Nach den jüngsten US-Angriffen auf Ziele im Iran fordert Präsident Trump die Islamische Republik erneut auf, schnell eine Friedensvereinbarung zu unterzeichnen. Ansonsten werde das US-Militär iranische Einheiten in Zukunft noch viel härter und viel gewaltsamer treffen, schrieb er auf seiner Plattform Truth Social. Kurz vor Trumps Post hatte das US-Militär trotz Waffenruhe nach iranischen Angriffen auf US-Kriegsschiffe in der Straße von Hormuz als Vergeltung iranische Boote und Ziele im Iran beschossen. Opfer von häuslicher Gewalt und Stalking sollen künftig besser geschützt werden. Der Bundestag stimmt heute über die elektronische Fußfessel für Täter ab. So sollen Betroffene schneller gewarnt werden, wenn sich Täter trotz eines Verbots nähern.
2: Die Technik erkennt, wo sich der Täter gerade aufhält. Kommt er dem Opfer zu nah, gibt sofort eine Warnung auf ein Empfangsgerät, damit Betroffene schnell reagieren oder Hilfe holen können. Gleichzeitig soll auch direkt die Polizei informiert werden. In Spanien gibt so ein System schon länger. Geplant sind außerdem verpflichtende Trainingskurse für Täter und wer die Fußfessel oder das dazugehörige Handy nicht trägt, müsste künftig mit einer Geldstrafe oder sogar bis zu 3 Jahren Haft rechnen. Zoe Tassovali, Nachrichtenredaktion.
1: Seit Januar bekommen 18-Jährige Fragebögen zugeschickt zum neuen Wehrdienst der Bundeswehr. Aber nicht alle beantworten ihn. Jungen Männern, die den Fragebogen nicht ausfüllen, soll künftig ein Bußgeld drohen.
3: Rund 200.000 Fragebögen wurden bisher verschickt und der Rücklauf ist durchaus beachtlich. Von jungen Männern, die antworten müssen, kamen 86% der Bögen innerhalb der ersten Frist zurück. Nach der ersten Mahnung waren es sogar gut 90%. Die 250 € Bußgeld drohen Männern, wenn sie 2 Wochen nach der zweiten Mahnung keinen Fragebogen zurückgeschickt haben. Junge Frauen können den Bogen ausfüllen, müssen aber nicht. Ronny Tochau, Berlin.
1: Zum Fußball. Der SC Freiburg steht erstmals in einem Europapokal-Endspiel. Die Badener bezwangen Sporting Braga im Halbfinalrückspiel der Europa League mit 3:1. Sie treffen nun im Finale am 20. Mai in Istanbul auf den englischen Topclub Aston Villa.
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1: Stier.
2: Ihre Familie ist immer für Sie da, egal was passiert. Doch heute könnte Ihre Familie Sie brauchen.
1: Zwillinge.
2: Seien Sie dankbar für die Menschen in Ihrem Umfeld und geben Sie was zurück. Gerade heute ist das wichtig.
1: Krebs.
2: Frischen Sie heute alte Freundschaften auf, um diese wertvollen Bindungen zu stärken.
1: Löwe.
2: Ein Hindernis kann sich heute auf Ihrem Weg befinden, aber verlieren Sie nicht den Mut. Seien Sie entschlossen und bleiben Sie auf Kurs.
1: Jungfrau.
2: Ihre Forschungsbereitschaft ist geweckt. Tauchen Sie in innovative Technologien oder in wissenschaftliche Themen ein.
1: Waage.
2: Bringen Sie Körper und Geist heute in Einklang. Das wird Ihnen zu neuer Energie verhelfen.
1: Skorpion.
2: Finden Sie Mut, Dinge zu ändern und akzeptieren Sie die Dinge, die Sie nicht ändern können. Sie besitzen die Fähigkeit, beides zu unterscheiden.
1: Schütze.
2: Nutzen Sie Ihre freie Zeit, um frische Ideen zu pflanzen und zukünftige Projekte wie ein buntes Blumenbeet zu hegen.
1: Steinbock.
2: Seien Sie dankbar für die Menschen in Ihrem Umfeld und geben Sie was zurück. Gerade heute ist das wichtig.
1: Wassermann.
2: Sie haben genug für andere getan. Es ist jetzt an der Zeit, sich um Ihre eigene Gesundheit und um Ihr Wohlbefinden zu kümmern.
1: Fische.
2: Nutzen Sie Ihre freie Zeit, um frische Ideen zu pflanzen und zukünftige Projekte wie ein buntes Blumenbeet zu hegen.
1: Widder.
2: Kommunizieren Sie heute lieber mit einfühlsamen Worten. Sie könnten falsch verstanden werden.
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0: Temperaturcheck bei uns in der Westpfalz. Aktuell in Kaiserslautern, Pirmasens und Zweibrücken 5 Grad.
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3: Ich bin David Büchner. US-Präsident Donald Trump hat den Iran erneut aufgefordert, schnell eine Friedensvereinbarung zu unterzeichnen. Ansonsten werde das US-Militär in Zukunft noch viel härter und viel gewaltsamer angreifen. Kurz zuvor hatte das US-Militär trotz Waffenruhe Ziele im Iran beschossen.
4: Eigentlich standen die Zeichen trotz wackeliger Waffenruhe auf eine baldige Einigung über ein Abkommen zwischen den USA und dem Iran. Nun wieder Angriffe in der Straße von Hormuz und das US-Militär griff auch Ziele im Iran an. Es sei Selbstverteidigung, hieß es aus dem US-Zentralkommando. Man habe die Bedrohung neutralisiert und iranische Drohnen und Abschussrampen bombardiert. Der Iran bestätigte Angriffe auf US-Kriegsschiffe und beschuldigte die USA, zuerst einen iranischen Öltanker beschossen und damit die Waffenruhe gebrochen zu haben. Aus den USA, Tina Eck.
3: Der Bundesrat soll in der Energiekrise heute weitere Entlastungen auf den Weg bringen. Die Länderkammer entscheidet über die steuerfreie Prämie von 1.000 Euro, die Firmen ihren Beschäftigten zahlen können. Einigen Bundesländern reicht das aber nicht.
5: Bremen, Hamburg, Mecklenburg-Vorpommern, Niedersachsen und das Saarland stellen sich quer. Denn angesichts der schwachen Konjunktur können sich viele Firmen die 1.000-Euro-Prämie gar nicht leisten. In einem gemeinsamen Entschließungsantrag fordern die Länder deshalb, die Mineralölwirtschaft stärker in die Verantwortung zu nehmen und deren Übergewinne in der aktuellen Krise abzuschöpfen. Auch soll das Kartellrecht noch weiter verschärft und die Stromsteuer auf das europäische Mindestmaß gesenkt werden. Tanja Wagner, Nachrichtenredaktion.
3: Seit 0 Uhr heute Nacht gilt eine von Russland einseitig ausgerufene begrenzte Waffenruhe im Ukraine-Krieg. Hintergrund sind Feierlichkeiten zum Jahrestag des Siegs der Sowjetunion über Nazi-Deutschland. Die Lage in Moskau ist besonders wegen ukrainischer Drohnenangriffe angespannt. Kiew hat in den vergangenen Monaten seine Gegenangriffe auf das russische Hinterland ausgeweitet. Und zum Fußball. Der SC Freiburg steht zum ersten Mal in einem Europapokal-Endspiel. Die Mannschaft bezwang Sporting Braga aus Portugal im Halbfinalrückspiel mit 3:1. Im Finale am 20. Mai in Istanbul trifft Freiburg nun auf den englischen Topclub Aston Villa.
2: Und jetzt noch mehr Informationen aus unserer Region.
6: Mit Lisa Ames. Schönen guten Morgen. Erster FC Kaiserslautern stellt neuen kaufmännischen Geschäftsführer vor. Außerdem in den Regionalnachrichten um 9:30. Festival Euroklassik startet im September in Zweibrücken. Und Pirmasens beteiligt sich am bundesweiten Ehrentag. Ausführliche Nachrichten aus der Region gibt's wieder um 9:30.
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0: Heute zeigt das Wetter sich mal wieder von seiner etwas freundlicheren Seite. Heißt natürlich für uns mal wieder mehr Sonnenschein. Jawohl, da freuen wir uns drüber. Temperaturen bis zu 19 Grad kriegen wir auch maximal zustande. Und das Gute ist, es bleibt trocken heute. Das ist ganz schön. Also toller Tag, der uns da heute mal wieder bevorsteht.
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0: Auf den Straßen sieht's gerade ganz gut aus. Ihr kommt problemlos durch, liebe Autofahrer.
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0: Derzeit keine Blitzer bei uns. Falls ihr welche entdeckt, dann meldet sie gerne wie immer über die 0631 75 00 4x die 7.
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0: Damit einen wunderschönen guten Morgen. Hier ist eure Antenne. Erstmal entspannt reinstarten in den Tag. Aber auch wenn es heute Morgen noch ein bisschen frischer ist als die vergangenen Morgende, wird es auf jeden Fall heute um einiges schöner werden. Endlich mal wieder ein schöner Frühlingstag. Und das wird auch am Wochenende so weitergehen. Also, da können wir doch jetzt mal gut gelaunt in den Freitag reinstarten mit den besten Sounds und den besten Hits aller Zeiten. Edwin Collins, A Girl Like You, gibt's jetzt für euch. Viel Spaß.
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0: Ja, schönen guten Morgen zusammen. Hier ist eure Antenne und es ist Freitag, es ist der 8. Mai und ganz ehrlich, heute klingt so ein Wecker doch schon ein bisschen weniger frech, ne? Ich meine, das Wochenende steht quasi mit der Jacke vor der Tür und Kaiserslautern hat auch wirklich was vor. Im Jubiläumsjahr 750 Jahre Kaiserslautern geht's ab nachmittags vor der Stiftskirche auf der Jubiläumsbühne. Zum Auftakt gibt's dort nämlich heute die New Orleans Vibes mit den Rhine River Ramblers. Also Kaiserslautern, aber heute so ein kleines bisschen Louisiana mitten in der Innenstadt. Wer es ein bisschen ruhiger mag, Rathaus, Pfalzgalerie, Theodor-Zink-Museum, da ist heute auch einiges los. Und wer schon ans Wochenende denkt, Sonntag ist Muttertag, kleiner Service von uns. Blumen kaufen ist gut, Schokolade ist immer gut, sich rechtzeitig erinnern ist natürlich besser und Mama vielleicht in die Gartenschau, in den japanischen Garten oder irgendwie in die Innenstadt ausführen ist natürlich noch besser. Draußen startet der Freitag recht frisch momentan, aber freundlich und sonnig und es wird heute ein richtig schöner Tag werden. Also gehen wir es gemeinsam an.
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0: Einen wunderschönen, wunderschönen, ihr wunderschönen. Gleich gibt's mal wieder eine eurer Fragen. Hier ist eure Antenne. Und wir beantworten natürlich immer in Warum ist das so eure Fragen. Heute eine sehr interessante Frage. Wenn wir uns ins Bett legen, egal wie müde wir vorher sind, gibt's manchmal den Moment, da liegt man im Bett und ist plötzlich wieder hellwach. Warum, wieso, weshalb? Wir klären's. In Warum ist das so? Gleich in weniger als 20 Minuten.
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0: Temperaturcheck bei uns in der Westpfalz. Aktuell in Kaiserslautern, Pirmasens und Zweibrücken 5 Grad.
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2: Mit Lisa Ames. Schönen guten Morgen. Der erste FC Kaiserslautern erweitert seine Geschäftsführung. Gestern wurde der neue kaufmännische Geschäftsführer Dr. Marc Strauß offiziell vorgestellt. Beiratsvorsitzender Rainer Kessler spricht von einem wichtigen Schritt für die weitere Professionalisierung des Clubs.
3: Unser Kerngeschäft ist Profifußball und wir wollen ganz einfach, dass unser Sportgeschäftsführer Thomas Hengen sich mit seinen Personalstrukturen ausschließlich auf das Thema Sport konzentrieren kann, dass wir ihm da eben die Freiräume geben, um eben da den nächsten Schritt auch gehen zu können. Und im kaufmännischen Bereich, glaube ich, ist es für uns wirklich ein echter Mehrwert, ein echter Gewinn.
2: Dr. Marc Strauß war zuvor für 12 Jahre für die SV Elversberg im Vorstand tätig. Das Festival Euroklassik steht in diesem Jahr unter dem Motto Die goldenen 20er. Von September bis Oktober sind in der deutsch-französischen Grenzregion rund um Zweibrücken und Pirmasens insgesamt 27 Veranstaltungen geplant. Eröffnet wird das Festival am 5. September in Zweibrücken. Auf dem Programm stehen Konzerte zwischen Swing, Chanson, Klassik und moderner Popmusik. Zu den angekündigten Künstlern gehören unter anderem Barbara Hendricks, Michael Schulte und Max Mutzke. Die Stadt Pirmasens beteiligt sich am 23. Mai erstmals am bundesweiten Ehrentag. Unter dem Motto Für dich, für uns, für alle soll dabei ehrenamtliches Engagement gewürdigt werden. Geplant ist eine Veranstaltung auf dem Exerzierplatz von 10 bis 12 Uhr. Organisiert wird die Aktion unter anderem von der Stadtverwaltung, dem Seniorenbüro und dem Stadtjugendring. Der Ehrentag findet deutschlandweit am Geburtstag des Grundgesetzes statt. Ziel der Initiative ist es, das gesellschaftliche Miteinander und die Beteiligung der Bürger zu stärken. Und nach einem versuchten Raub in Kaiserslautern fahndet die Polizei nach 2 Männern. Die Tat ereignete sich am vergangenen Mittwochmittag in der Straße am Heiligenhäuschen. Nach bisherigen Erkenntnissen wollten die Unbekannten einen 25-Jährigen berauben. Dabei erlitt der Mann Schnittverletzungen und wurde schwer verletzt. Der Rettungsdienst brachte ihn ins Krankenhaus. Lebensgefahr besteht laut Polizei nicht. Die Täter sollen zwischen 20 und 30 Jahre alt sein und blonde Haare haben. Einer der Männer trug eine dunkle Umhängetasche. Die Kriminalpolizei Kaiserslautern bittet Zeugen um Hinweise.
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4: Wunderschönen guten Morgen. Das ist doch mal ein guter Start in den Tag, denn heute gibt's ein Wetter, das sich mal endlich wieder sehen lassen kann. Nach ein paar Tagen, wo sich auch die Blumen und Pflanzen mal wieder über Regen freuen konnten, freuen wir uns heute umso mehr über schönen Sonnenschein und über sehr angenehme Temperaturen von bis zu 20 Grad maximal.
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4: Blick auf die Straßen sieht aktuell ganz gut aus. Keine großen Probleme, keine großen Staus.
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4: Blitzer gibt's gerade keine. Falls ihr unterwegs welche entdeckt, dann einfach an uns melden an die 0631 7500 und 4x die 7. Gute Fahrt.
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0: Einen wunderschönen guten Morgen, hier ist eure Antenne und wir beantworten eure Fragen, warum ist das so? Luisa aus Pirmasens, die wollte gerne mal wissen, warum passiert es eigentlich so oft, dass wir hundemüde sind, uns dann ins Bett legen und aber plötzlich wieder wach sind? Die Antwort gibt's jetzt.
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0: Viele von uns kennen es bestimmt. Ne? Man ist den ganzen Abend müde, die Augen fallen einem auf dem Sofa zu und dann legt man sich ins Bett und zack, man ist wieder hellwach. Als hätte der Kopf das Licht angeknipst. Ne? Man könnte eigentlich schon fast einen Marathon laufen gehen, so fit ist man wieder. Das Ganze ist ein Phänomen, das natürlich viele nervt, aber auch ziemlich gut erklärbar ist. Wenn wir uns hinlegen, dann fährt der Körper runter. Puls sinkt, die Muskeln entspannen sich und die Atmung wird ruhiger. Und genau in diesem Moment hat das Gehirn wieder Kapazitäten. Der ganze Trubel des Alltags fällt weg und das Gedankenkarussell hat Platz, mal so richtig schön aufzudrehen. Dazu kommt, unser Körper arbeitet mit Hormonen. Auch wenn wir müde sind, können noch zum Beispiel Stresshormone wie Cortisol im Blut sein. Das liegt zum Beispiel daran, dass man noch kurz am Handy war oder noch Ärger hatte nach einem langen Tag. Sobald wir dann zur Ruhe kommen, merken wir diese Restenergie dann nochmal umso stärker. Und dann gibt's auch noch den berühmten Second Wind. Jeder von uns hat sozusagen einen natürlichen Einschlafzeitpunkt. Und wenn wir den verpassen, dann schüttet der Körper nochmal aktivierende Stoffe aus. Und dann kommt es zu einem ungewollten Energieschub und wir müssen erstmal wieder ganz viele Schäfchen zählen.
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0: Wunderschönen guten Morgen, hier ist eure Antenne und gleich in weniger als 20 Minuten, da reden wir natürlich über der Betze. Heute Abend brennt's mal wieder im Fritz-Walter-Stadion. Letztes Heimspiel der Saison steht an und da wollen wir natürlich endlich mal wieder 3 Punkte auf dem Platz sehen, wie Thorsten Lieberknecht die Mannschaft und die Situation gerade so einschätzt. Darüber reden wir gleich um ca. 7:10. Bleibt dran.
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0: Schönen guten Morgen, es ist Gärzeit. Noch ein bisschen frisch. 6 Grad in Kaiserslautern, 6,5 in Pirmasens und in Zweibrücken.
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3: Ich bin Babit Büchner. Die Waffenruhe zwischen den USA und dem Iran wird auf eine neue Probe gestellt. Das US-Militär teilte mit, es habe unprovozierte iranische Angriffe abgewehrt und mit Schlägen zur Selbstverteidigung reagiert. Das iranische Militär bestätigte Angriffe auf US-Kriegsschiffe und machte dafür aber US-Attacken auf einen iranischen Öltanker verantwortlich. US-Präsident Donald Trump forderte den Iran erneut unter Drohungen auf, schnell eine Friedensvereinbarung zu unterzeichnen. Opfer von häuslicher Gewalt und Stalking sollen künftig besser geschützt werden. Der Bundestag stimmt heute über die elektronische Fußfessel für Täter ab.
4: Die Technik erkennt, wo sich der Täter gerade aufhält. Kommt er dem Opfer zu nahe, gibt sofort eine Warnung auf ein Empfangsgerät, damit Betroffene schnell reagieren oder Hilfe holen können. Gleichzeitig soll auch direkt die Polizei informiert werden. In Spanien gibt so ein System schon länger. Geplant sind außerdem verpflichtende Trainingskurse für Täter und wer die Fußfessel oder das dazugehörige Handy nicht trägt, müsste künftig mit einer Geldstrafe oder sogar bis zu 3 Jahren Haft rechnen. Zoe Tassovali, Nachrichtenredaktion.
3: Heute gehen wieder bundesweit Schüler gegen den Wehrdienst auf die Straße. Der Streik findet an einem historisch wichtigen Datum statt. Am 8. Mai wird dann das Kriegsende und die Befreiung vom Nationalsozialismus vor 81 Jahren erinnert.
5: Unter dem Motto "Nie wieder Wehrpflicht" gehen heute Schülerinnen und Schüler in über 100 deutschen Städten auf die Straße. Grund ist das neue Wehrdienstgesetz. Es sieht vor, dass junge Männer ab Jahrgang 2008 verpflichtend gemustert werden. So sollen Freiwillige für einen Aufbau der Truppe rekrutiert werden. Viele Jugendliche sind gegen die verpflichtende Musterung und haben Sorge, eingezogen zu werden. Sie fühlen sich übergangen und nicht gehört. Antonia Sawallisch, Nachrichtenredaktion.
3: Und zum Fußball. Der SC Freiburg steht zum ersten Mal in einem Europapokal-Endspiel. Die Mannschaft bezwang Sporting Braga aus Portugal im Halbfinalrückspiel mit 3:1 und drehte so den 1:2 Rückstand aus dem verlorenen ersten Duell vor einer Woche. Im Finale am 20. Mai in Istanbul trifft Freiburg nun auf den englischen Topclub Aston Villa.
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6: Mit Thorsten Subert, schönen guten Morgen. Der 1. FC Kaiserslautern stellt neuen kaufmännischen Geschäftsführer vor. Außerdem in den Regionalnachrichten um 9:30 Festival Euroklassik startet im September in Zweibrücken. Und Pirmasens beteiligt sich am bundesweiten Ehrentag. Ausführliche Nachrichten aus der Region gibt's wieder um 9:30.
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0: Der Start ins Wochenende glückt auf jeden Fall bei wunderbarstem Wetter. Temperaturen heute frühlingshafte 19 Grad, super viel schöner Sonnenschein. Paar Wolken zur Dekoration, aber alles ohne Regen und das ist heute mal ein guter Freitag.
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0: Auf den Straßen sieht's gerade ganz gut aus. Ihr kommt problemlos durch, liebe Autofahrer.
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0: Derzeit keine Blitzer bei uns. Falls ihr welche entdeckt, dann meldet sie gerne wie immer über die 0631 75 00 4x7.
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0: Ja, heute Abend geht's für den Betze in das letzte Heimspiel der Saison gegen Arminia Bielefeld. Wir wollen 3 Punkte auf dem Platz sehen und was Cheftrainer Thorsten Lieberknecht nochmal seiner Mannschaft eingeschworen hat, damit das hoffentlich mit den 3 Punkten auch funktioniert. Das hören wir uns gleich gemeinsam an, nach 2 Songs.
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0: Freitagmorgen, hier ist eure Antenne. Schön, dass ihr auch dabei seid. Heute Abend brennt der Betze für das letzte Heimspiel in dieser Saison. Der erste FC Kaiserslautern empfängt Arminia Bielefeld und nach zuletzt schwierigen Wochen wollen die Roten Teufel ihren Fans nochmal einen echten Heimspielabend liefern. Cheftrainer Thorsten Lieberknecht hat seine Mannschaft jedenfalls nochmal ordentlich eingeschworen.
1: Ich habe natürlich an die Mannschaft den Appell gerichtet, einfach auch nochmal an ihren eigenen Stolz zu appellieren. Gerade im letzten Heimspiel hier gegen Arminia Bielefeld einfach das, was machbar ist, was in dem Körper drinsteckt, dass man das eben auch physisch alles erstmal auspresst, um dann vom Platz zu gehen und sagen zu können, wir haben erstmal alles probiert und das habe ich den Jungs mitgegeben, dass mit Sicherheit ja ein Thema sein wird und sein soll. Letztendlich der Appell an den eigenen Stolz auch nochmal, dass man Spiele verliert, das ist das eine Thema, aber es geht jetzt einfach darum, mehr als eine Haltung zu zeigen und hier zu Hause nochmal alles in die Waagschale zu werfen gegen Arminia Bielefeld, die ja jeden Punkt auch wir weiterhin nötig brauchen, um die Klasse zu halten, dass wir dort ein Gegner sind, der wirklich ein Gegner auch ist.
0: Heute Abend dürfte der Betze also wieder richtig beben und die Roten Teufel wollen sich mit einem kämpferischen Auftritt und 3 Punkten von ihren Fans zumindest zu Hause verabschieden. Anpfiff gegen Arminia Bielefeld ist um 18:30 Uhr.
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0: Guten Morgen, hier ist eure Antenne. Also ich muss schon sagen, wenn sich jemand 900 Kilo an Vorräten ansammelt, dann ist es schon ein Ding. Wenn das jemand aber sogar im Gefängnis tut, dann ist es auf jeden Fall eine Entdeckung des Tages wert. Wir reden gleich genau drüber, über den Fall aus Hamburg, was da genau passiert ist. Darüber gibt's mehr Infos in weniger als 20 Minuten.
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0: Schönen guten Morgen, es ist Gärzeit. Noch ein bisschen frisch. 6 Grad in Kaiserslautern, 6,5 in Pirmasens und in Zweibrücken.
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2: Mit Thorsten Subert, schönen guten Morgen. Der 1. FC Kaiserslautern erweitert seine Geschäftsführung. Gestern wurde der neue kaufmännische Geschäftsführer Dr. Marc Strauß offiziell vorgestellt. Beiratsvorsitzender Rainer Kessler spricht von einem wichtigen Schritt für die weitere Professionalisierung des Clubs.
3: Unser Kerngeschäft ist Profifußball und wir wollen ganz einfach, dass unser Sportgeschäftsführer Thomas Engen sich mit seinen Personalstrukturen ausschließlich auf das Thema Sport konzentrieren kann, dass wir ihm da eben die Freiräume geben, um eben da den nächsten Schritt auch gehen zu können. Und im kaufmännischen Bereich, glaube ich, ist es für uns wirklich ein echter Mehrwert, ein echter Gewinn.
2: Dr. Marc Strauß war zuvor für 12 Jahre für die SV Elversberg im Vorstand tätig. Das Festival Euroklassik steht in diesem Jahr unter dem Motto »Die goldenen 20er«. Von September bis Oktober sind in der deutsch-französischen Grenzregion rund um Zweibrücken und Pirmasens insgesamt 27 Veranstaltungen geplant. Eröffnet wird das Festival am 5. September in Zweibrücken. Auf dem Programm stehen Konzerte zwischen Swing, Chanson, Klassik und moderner Popmusik. Zu den angekündigten Künstlern gehören unter anderem Barbara Hendricks, Michael Schulte und Max Mutzke. Die Stadt Pirmasens beteiligt sich am 23. Mai erstmals am bundesweiten Ehrentag. Unter dem Motto »Für dich, für uns, für alle« soll dabei ehrenamtliches Engagement gewürdigt werden. Geplant ist eine Veranstaltung auf dem Exerzierplatz von 10 bis 12 Uhr. Organisiert wird die Aktion unter anderem von der Stadtverwaltung, dem Seniorenbüro und dem Stadtjugendring. Der Ehrentag findet deutschlandweit am Geburtstag des Grundgesetzes statt. Ziel der Initiative ist es, das gesellschaftliche Miteinander und die Beteiligung der Bürger zu stärken. Und nach einem versuchten Raub in Kaiserslautern fahndet die Polizei nach zwei Männern. Die Tat ereignete sich am vergangenen Mittwochmittag in der Straße am Heiligenhäuschen. Nach bisherigen Erkenntnissen wollten die Unbekannten einen 25-Jährigen berauben. Dabei erlitt der Mann Schnittverletzungen und wurde schwer verletzt. Der Rettungsdienst brachte ihn ins Krankenhaus. Lebensgefahr besteht laut Polizei nicht. Die Täter sollen zwischen 20 und 30 Jahre alt sein und blonde Haare haben. Einer der Männer trug eine dunkle Umhängetasche. Die Kriminalpolizei Kaiserslautern bittet Zeugen um Hinweise.
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0: Wunderschönen guten Morgen. Das ist doch mal ein guter Start in den Tag, denn heute gibt's ein Wetter, das sich mal endlich wieder sehen lassen kann. Nach ein paar Tagen, wo sich auch die Blumen und Pflanzen mal wieder über Regen freuen konnten, freuen wir uns heute umso mehr über schönen Sonnenschein und über sehr angenehme Temperaturen von bis zu 20 Grad maximal.
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0: Blick auf die Straßen sieht aktuell ganz gut aus. Keine großen Probleme, keine großen Staus.
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0: Blitzer gibt's gerade keine. Falls ihr unterwegs welche entdeckt, dann einfach an uns melden an die 0631 7500 und 4x die 7. Gute Fahrt.
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2: 900 Kilo Vorräte in der Gefängniszelle. Da fragt man sich schon, wollte da jemand vielleicht die Apokalypse aussetzen oder was ist da los? Also, die Geschichte kommt aus Hamburg. Da geht es um einen 46-jährigen Häftling, der wurde verurteilt wegen bandenmäßigen Drogenhandels und der sollte nach Bremen verlegt werden. Ist eigentlich Routine, aber dann kam raus, was er alles mitnehmen wollte. Davon rund 45 volle Kartons mit Konserven, Nudeln, Reis, Zuckeröl, Tabak, Hygieneartikeln und sogar Backpapier. Also insgesamt etwa 900 Kilo. Über Jahre hinweg hatte der Mann offenbar regelmäßig beim Anstaltskaufmann eingekauft und seine Vorräte nicht nur in der eigenen Zelle gelagert, sondern eben auch bei Mitgefangenen verteilt. So fiel die Menge lange nicht richtig auf. Als er dann in die neue Anstalt sollte, wollte er aber seine Vorräte unbedingt mitnehmen und zog deshalb sogar vor Gericht. Zunächst bekam er Recht. Am Ende stoppte aber das Oberlandesgericht das Ganze. Die Begründung, das sei der neue Haftanstalt nicht zuzumuten. Jetzt sitzt der Mann also in Bremen, allerdings ohne seine private Vorratskammer. Und man kann wohl sagen, für den nächsten Großeinkauf braucht er erstmal keinen Einkaufswagen mehr.
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0: US-Präsident Donald Trump plant, mindestens 5000 US-Soldaten aus Deutschland abzuziehen. Welche Standorte genau davon betroffen wären, ist bisher noch unklar. Erstmal schönen guten Morgen, hier ist eure Antenne und genau darüber wollen wir mit euch heute Morgen sprechen und fragen euch nach eurer Meinung. Wärt ihr natürlich froh, wenn die US-Truppen in Rheinland-Pfalz bleiben? Wärt ihr selbst von einem Abzug betroffen? Beruflich, wirtschaftlich, privat? Oder sagt ihr, weniger US-Militär in Deutschland wäre vielleicht sogar gut? Eure Meinung zu uns ins Studio an die 0631 75 00 4x7 und mehr zum Thema gibt's gleich um ca. 10 nach 8.
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0: die aktuelle Temperatur, die haben wir nachgemessen. Kaiserslautern beträgt derzeit 9 Grad, wir messen in Pirmasens und in Zweibrücken bereits 10 Grad.
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3: Ich bin Babit Büchner. Die von der UniCredit bedrängte Commerzbank will durch einen weiteren Stellenabbau und ehrgeizigere Gewinnziele Investoren von ihrer eigenständigen Zukunft überzeugen. Bis 2030 sollen zusätzlich zu den bereits angekündigten Einsparungen konzernweit etwa 3000 weitere Vollzeitstellen gestrichen werden, teilte der DAX-Konzern mit. Die Waffenruhe zwischen den USA und dem Iran steht erneut unter Druck. Das US-Militär hat nach eigenen Angaben iranische Militäreinrichtungen angegriffen. Es habe damit unprovozierte iranische Angriffe abgewehrt. Das iranische Militär bestätigte Angriffe auf US-Kriegsschiffe und machte dafür aber US-Attacken auf einen iranischen Öltanker verantwortlich. US-Präsident Donald Trump hat mit seiner umstrittenen Zollpolitik eine weitere juristische Niederlage erlitten. Das Gericht für internationalen Handel in New York erklärte Trumps temporäre Zölle auf Einfuhren aus der ganzen Welt für rechtswidrig. Unterdessen hat Trump im Zollstreit mit der EU eine Frist bis zum 4. Juli gesetzt. Sonst würden die Importzölle deutlich erhöht.
4: Zu jedem Trump-Deal gehört eine geballte Ladung an Drohungen. Daran ist die Welt inzwischen gewöhnt. Daher kommt aus der EU auch eher gelassen das Versprechen, dass es bis Anfang Juli gute Fortschritte in Richtung Zollsenkung geben wird. Kommissionspräsidentin von der Leyen hatte ein gutes Telefonat mit Trump. Innerhalb der EU sind noch Verhandlungen über die vollständige Umsetzung des Zolldeals im Gange. Aus Washington, Tina Eck.
3: Und zum Fußball. Historischer Moment für den SC Freiburg. Die Mannschaft hat erstmals in der Vereinsgeschichte ein europäisches Finale erreicht. Im Halbfinalrückspiel der Europa League besiegte sie Sporting Braga aus Portugal mit 3:1.
5: Der Traum vom Finale in Istanbul, er ist in Erfüllung gegangen. Dabei musste der SC eine 1:2 Hinspielniederlage aufholen. Und das Rückspiel, es fing gut an. Ab der 6. Minute musste Braga in Unterzahl spielen. Dorgeles sah rot. In der Folge trafen Kübler, Mansambi und erneut Kübler. Das 1:3 fiel dann aus Sicht der Gäste zu spät und Freiburg steht zum ersten Mal in einem Europapokalfinale. Aus München Fabian Schaffer.
3: Im Finale am 20. Mai trifft Freiburg auf den englischen Club Aston Villa.
2: Und jetzt noch mehr Informationen aus unserer Region.
6: Mit Thorsten Subert, schönen guten Morgen. Der 1. FC Kaiserslautern stellt 9 kaufmännischen Geschäftsführer vor. Außerdem in den Regionalnachrichten um 20:30 Festival Euroklassik startet im September in Zweibrücken. Und Pirmasens beteiligt sich am bundesweiten Ehrentag. Ausführliche Nachrichten aus der Region gibt's wieder um 20:30.
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7: Heute zeigt das Wetter sich mal wieder von seiner etwas freundlicheren Seite. Heißt natürlich für uns mal wieder mehr Sonnenschein. Jawohl, da freuen wir uns drüber. Temperaturen bis zu 19 Grad kriegen wir auch maximal zustande. Und das Gute ist, es bleibt trocken heute. Das ist ganz schön. Also toller Tag, der uns da heute mal wieder bevorsteht.
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7: Auf den Straßen sieht's gerade ganz gut aus. Ihr kommt problemlos durch, liebe Autofahrer.
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7: Derzeit keine Blitzer bei uns. Falls ihr welche entdeckt, dann meldet sie gerne wie immer über die 0631 75 00 4x die 7.
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7: Wenn der US-Präsident Donald Trump plant, mindestens 5000 US-Soldaten aus Deutschland abzuziehen, dann
9: ist das natürlich auch Thema bei uns. Ich meine, wir denken an Standorte wie Rammstein, an Landstuhl, Spangdahlem, Baumholder und so weiter. Das ist ja alles gerade hier ums Eck. Und dementsprechend wollen wir natürlich mit euch heute Morgen drüber sprechen, was bisher bekannt ist über die geplante Truppenabzüge und mehr. Dazu gleich nach zwei Songs.
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0: 8.11 Uhr. Schönen guten Morgen. Hier ist eure Antenne am Freitag. Seit dem Ende des Zweiten Weltkriegs sind US-Soldatinnen und US-Soldaten in Deutschland stationiert. Auch bei uns in der Region gehören die US-Standorte längst zum Alltag, vor allem natürlich rund um Kaiserslautern, vor allem Ramstein, Landstuhl, Spandalem aber auch und Baumholder. Jetzt sorgt eine Ankündigung aus den USA für Diskussionen. Mehrere tausend Soldaten sollen aus Deutschland abgezogen werden. Was bisher bekannt ist und was das für Rheinland-Pfalz bedeuten könnte, hat sich Kollege Elliot mal genauer angeschaut.
1: US-Präsident Donald Trump plante mindestens 5000 US-Soldaten aus Deutschland abzuziehen. Welche Standorte betroffen wären, ist bisher aber noch unklar. Auch der genaue Grund für den Schritt ist offen. Es gibt Vermutungen, dass politische Spannungen zwischen Deutschland und den USA eine Rolle spielen könnten. Für Rheinland-Pfalz ist das Thema besonders wichtig, denn Standorte wie Ramstein, Landstuhl, Spangdahlem und Baumholder sind nicht nur militärisch bedeutend, sondern auch wichtige Arbeitgeber. Viele Menschen in der Region leben direkt oder indirekt von den US-Streitkräften, etwa durch Jobs, Mieten, Aufträge oder Einkäufe. Aktuell sieht es aber so aus, als würde Rheinland-Pfalz wohl nicht stark vom geplanten Abzug betroffen sein. Konkrete Hinweise auf größere Einschnitte in Ramstein oder Landstuhl gibt es bisher nicht. Ein weiterer Punkt sorgt für Diskussionen. Die geplante Stationierung von US-Mittelstreckenwaffen in Deutschland könnte ausfallen. Dazu zählen auch Tomahawk-Raketen, die Teil eines Schutzplans gegen mögliche Bedrohungen durch Russland sein sollten. Einige Sicherheitsexperten sehen das als größeres Problem als den Abzug einzelner Soldaten.
0: Und jetzt eure Meinung. Seid ihr froh, wenn die US-Truppen in Rheinland-Pfalz bleiben? Werdet ihr selbst von einem Abzug betroffen, beruflich oder wirtschaftlich? Oder sagt ihr, weniger US-Militär in Deutschland wäre vielleicht sogar ganz gut? Schreibt uns eure Meinung, sprecht mit uns über die 0631 7500 und viermal die 7.
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0: Lasst uns mal reden über unsere wunderbare Westpfalz. Das machen wir gerne jeden Morgen. Ich meine, es gibt auch genügend Themen, über die wir toll sprechen können und die auch natürlich toll sind an diesem wunderbaren Freitagmorgen. Gleich in weniger als 20 Minuten mehr dazu. Jetzt erstmal wunderbarer Sound für euch. Kiss, I was made for loving you. Die haben wir gleich. Bleibt bei uns.
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0: die aktuelle Temperatur, die haben wir nachgemessen. Kaiserslautern beträgt derzeit 9 Grad. Wir messen in Pirmasens und in Zweibrücken bereits 10 Grad.
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0: Mit Thorsten Subert, schönen guten Morgen. Der erste FC Kaiserslautern erweitert seine Geschäftsführung. Gestern wurde der neue kaufmännische Geschäftsführer Dr. Marc Strauß offiziell vorgestellt. Beiratsvorsitzender Rainer Kessler spricht von einem wichtigen Schritt für die weitere Professionalisierung des Clubs.
2: Unser Kerngeschäft ist Profifußball und wir wollen ganz einfach, dass unser Sportgeschäftsführer Thomas Hengen sich mit seinen Personalstrukturen ausschließlich auf das Thema Sport konzentrieren kann, dass wir ihm da eben die Freiräume geben, um eben da den nächsten Schritt auch gehen zu können. Und im kaufmännischen Bereich, glaube ich, ist es für uns wirklich ein echter Mehrwert, ein echter Gewinn.
0: Dr. Marc Strauß war zuvor für 12 Jahre für die SV Elversberg im Vorstand tätig. Das Festival Euroklassik steht in diesem Jahr unter dem Motto »Die goldenen 20er«. Von September bis Oktober sind in der deutsch-französischen Grenzregion rund um Zweibrücken und Pirmasens insgesamt 27 Veranstaltungen geplant. Eröffnet wird das Festival am 5. September in Zweibrücken. Auf dem Programm stehen Konzerte zwischen Swing, Chanson, Klassik und moderner Popmusik. Zu den angekündigten Künstlern gehören unter anderem Barbara Hendricks, Michael Schulte und Max Mutzke. Die Stadt Pirmasens beteiligt sich am 23. Mai erstmals am bundesweiten Ehrentag. Unter dem Motto »Für dich, für uns, für alle« soll dabei ehrenamtliches Engagement gewürdigt werden. Geplant ist eine Veranstaltung auf dem Exerzierplatz von 10 bis 12 Uhr. Organisiert wird die Aktion unter anderem von der Stadtverwaltung, dem Seniorenbüro und dem Stadtjugendring. Der Ehrentag findet deutschlandweit am Geburtstag des Grundgesetzes statt. Ziel der Initiative ist es, das gesellschaftliche Miteinander und die Beteiligung der Bürger zu stärken. Und nach einem versuchten Raub in Kaiserslautern fahndet die Polizei nach zwei Männern. Die Tat ereignete sich am vergangenen Mittwochmittag in der Straße am Heiligenhäuschen. Nach bisherigen Erkenntnissen wollten die Unbekannten einen 25-Jährigen berauben. Dabei erlitt der Mann Schnittverletzungen und wurde schwer verletzt. Der Rettungsdienst brachte ihn ins Krankenhaus. Lebensgefahr besteht laut Polizei nicht. Die Täter sollen zwischen 20 und 30 Jahre alt sein und blonde Haare haben. Einer der Männer trug eine dunkle Umhängetasche. Die Kriminalpolizei Kaiserslautern bittet Zeugen um Hinweise.
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3: Wunderschönen guten Morgen. Das ist doch mal ein guter Start in den Tag, denn heute gibt's ein Wetter, das sich mal endlich wieder sehen lassen kann. Nach ein paar Tagen, wo sich auch die Blumen und Pflanzen mal wieder über Regen freuen konnten, freuen wir uns heute umso mehr über schönen Sonnenschein und über sehr angenehme Temperaturen von bis zu 20 Grad maximal.
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3: Blick auf die Straßen sieht aktuell ganz gut aus. Keine großen Probleme, keine großen Staus.
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3: Blitzer gibt's gerade keine. Falls ihr unterwegs welche entdeckt, dann einfach an uns melden an die 0631 7500 und viermal die 7. Gute Fahrt.
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1: Mit dem Elliot. Schönen guten Morgen, Marco. Ja, man glaubt es kaum, aber es steht wieder ein überwiegend sonniges und warmes Wochenende vor der Tür.
2: Jawollo! Heißt ja. Wieder draußen chillen mit einem Kaltgetränk und schöne Zeit haben.
1: Ne? Auf jeden Fall. Ein sehr guter Plan. Vor allem, wenn man in Kaiserslautern unterwegs ist, lässt sich dieser Plan sehr gut umsetzen. Übrigens an der Stelle, das neue Programmheft ist jetzt rausgekommen zum 750-jährigen Stadtjubiläum. Und das liegt jetzt an sämtlichen öffentlichen Stellen in der Stadt aus. Kann man sich also super gut einen Überblick verschaffen, egal wo man gerade ist, und kann dann schauen, wo man hin will.
2: So, ihr Lieben, Augen auf, unbedingt so ein Programmheftchen mitnehmen, dann seid ihr immer bestens informiert. Mhm. Und für alle, die jetzt noch überlegen, was sie dieses Wochenende machen, was gibt's Schönes, Elliot?
1: Also natürlich wieder den Apero-Treff am bzw. im Schiller-Café am Schillerplatz mit kühlen Drinks und Musik von DJ Lacker geht's da morgen um 11 Uhr los. Und ein großes Highlight darf nicht fehlen, die Jubiläumsbühne, die startet morgen um 13 Uhr an der Stiftskirche. Da gibt's aber jemanden, der hat noch ein paar mehr Infos, und zwar den Leiter des City Managements, Alex Hess.
3: Die Jubiläumsbühne ist praktisch das Schaufenster von der Stadt Kaiserslautern für Institutionen, Vereine und Verbände, die sich vor Ort präsentieren wollen und können. Und somit ist das wirklich ein Sammelsurium von tollen Aktivitäten, gepaart natürlich mit musikalischen Beiträgen, stellvertretend am Wochenende bereits mit der US Röhr Band oder der US Avi Band und am Montag, den 11.05. mit Stefan Flesch im Duo vor Ort hier ab 18 Uhr auf der Bühne an der Stiftskirche.
2: Ja, da geht's ja am Montag direkt musikalisch weiter. Also genießt das schöne Wetter morgen und werft unbedingt einen Blick ins Jubiläumsprogramm. Entweder im neuen Programmheft oder auf der Website 750kl.de.
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0: Schönen guten Morgen, hier ist eure Antenne. Es gibt Verstärkung beim 1. FC Kaiserslautern, nicht in der Mannschaft, sondern im Büro. Und zwar hat der FCK seinen neuen kaufmännischen Geschäftsführer vorgestellt, Dr. Marc Strauß, und was er von den Geschicken vom 1. FCK bisher hält und wie stabil er das Ganze sogar gerade sieht, darüber reden wir gleich um ca. 10 nach 9. Bleibt dran.
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0: Temperaturcheck gemessen in Kaiserslautern, in Pirmasens und in Zweibrücken sind wir aktuell bei 12 Grad.
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3: Ich bin Babit Büchner. In der Übernahmeschlacht mit der italienischen UniCredit will die Commerzbank durch weiteren Stellenabbau und ehrgeizige Gewinnziele Investoren von ihrer eigenständigen Zukunft überzeugen. Bis 2030 sollen zusätzlich zu den bereits angekündigten Einsparungen konzernweit etwa 3000 weitere Vollzeitstellen gestrichen werden.
4: Knapp 40.000 Stellen hat die Commerzbank derzeit besetzt. Bei etwa jedem 10. Job war schon klar, dass er wegfallen wird. Jetzt also noch einmal der Rotstift in der Hoffnung, eine Übernahme durch die Italiener noch verhindern zu können. Management, Betriebsrat und Belegschaft der Commerzbank wehren sich seit Monaten gegen das aus ihrer Sicht feindliche Taktieren der UniCredit. Auch die Bundesregierung lehnt eine Übernahme ab. Immerhin hatte der Bund das Frankfurter Geldhaus in der Finanzkrise 2008-2009 mit Steuermilliarden vor dem Kollaps bewahrt. Thomas Bleskin, Nachrichtenredaktion.
3: Trotz Waffenruhe haben sich die USA und der Iran gegenseitig in der Straße von Hormuz beschossen. Das US-Militär hat nach eigenen Angaben iranische Militäreinrichtungen angegriffen. Es habe damit unprovozierte iranische Angriffe abgewehrt.
5: Nun wieder Angriffe in der Straße von Hormuz und das US-Militär griff auch Ziele im Iran an. Es sei Selbstverteidigung, hieß es aus dem US-Zentralkommando. Man habe die Bedrohung neutralisiert und iranische Drohnen und Abschussrampen bombardiert. Der Iran bestätigte Angriffe auf US-Kriegsschiffe und beschuldigte die USA, zuerst einen iranischen Öltanker beschossen und damit die Waffenruhe gebrochen zu haben. Aus den USA, Tina Eck.
3: Russland will den Jahrestag des Siegs im Zweiten Weltkrieg ungestört mit einer Parade feiern. Seit Mitternacht gilt daher eine von Russland einseitig ausgerufene begrenzte Waffenruhe im Ukraine-Krieg. Gestartet ist sie aber mit schweren ukrainischen Drohnen- und Raketenangriffen auf russisches Gebiet. In zahlreichen Regionen herrschte in der Nacht Luftalarm. Angegriffen wurde dabei laut offiziellen Angaben auch Moskau. Und zum Fußball. Historischer Moment für den SC Freiburg. Die Mannschaft hat erstmals in der Vereinsgeschichte ein europäisches Finale erreicht. Im Halbfinalrückspiel der Europa League besiegte sie Sporting Braga aus Portugal mit 3:1. Im Finale am 20. Mai in Istanbul trifft Freiburg auf den englischen Club Aston Villa.
2: Und jetzt noch mehr Informationen aus unserer Region.
6: Mit Thorsten Subert. Schönen guten Morgen. Der 1. FC Kaiserslautern stellt 9 kaufmännischen Geschäftsführer vor. Außerdem in den Regionalnachrichten um 9:30 Festival Euroklassik startet im September in Zweibrücken. Und Pirmasens beteiligt sich am bundesweiten Ehrentag. Ausführliche Nachrichten aus der Region gibt's wieder um 9:30.
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7: Heute erwartet uns mal wieder ein richtig schöner Tag in Kaiserslautern, in Pirmasens und auch in Zweibrücken. Die gesamte Westpfalz, die ist heute wieder mal ein wenig sonniger. Temperaturen gibt es heute bis zu 18 Grad maximal. Also ein schöner Freitag, ein schöner Start in ein etwas sonnigeres Wochenende mal wieder.
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7: Auf den Straßen sieht es gerade ganz gut aus. Ihr kommt problemlos durch, liebe Autofahrer.
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7: Blitzer haben wir, und zwar von Mackenbach kommend in Fahrtrichtung Einsiedlerhof auf Höhe vom Military Gate. Da am Eingang in der 50er-Zone steht ein mobiler Blitzer. Bitte Fuß vom Gas, und wenn ihr noch was entdeckt, dann meldet uns gerne an die 0631 75 00 4x die 7.
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7: Es gibt einen neuen beim 1. FC Kaiserslautern, einen neuen kaufmännischen Geschäftsführer. In Doppelspitze wird Dr. Marc Strauß gemeinsam mit Thomas Hengen die Geschicke des Vereins lenken in Zukunft. Und was er selbst sagt zum 1. FC Kaiserslautern und warum er zum Beispiel sagt, beim FCK steht schon ziemlich viel stabil, darüber reden wir gleich nach zwei Songs. Bleibt dran!
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0: besten Hits aller Zeiten. Mehr 80er, mehr 90er, gleich für euch Gianna Nannini mit Bello e Impossibile. Und jetzt erstmal schön, dass ihr mit dabei seid. Beim 1. FC Kaiserslautern gibt es Verstärkung, diesmal allerdings nicht für die Abwehr oder den Sturm, sondern fürs Büro. Der FCK hat gestern seinen neuen kaufmännischen Geschäftsführer vorgestellt, Dr. Marc Strauß. Er soll künftig gemeinsam mit Thomas Hengen die Geschicke des Vereins lenken. Die Hintergründe zur Entscheidung erläutert uns FCK-Beiratsvorsitzende Rainer Kessler.
1: Es ist dann natürlich immer die Frage des richtigen Zeitpunkts und der richtigen Person. Beides muss irgendwo passen. Für uns war wichtig, dass wir gesagt haben, wir müssen die finanziellen Rahmenbedingungen dafür natürlich auch schaffen. Und die waren für uns zu dem Zeitpunkt gegeben, wo wir dann doch nachhaltig in der zweiten Liga jetzt uns befinden und eben auch unser klarer Anspruch dahin sich orientiert, dass wir eben im oberen Drittel der zweiten Liga uns etablieren wollen und natürlich dann auch in einer absehbaren Zeit auch die Möglichkeit haben wollen, auch mal dann wieder an die Tür der ersten Liga anzuklopfen.
0: In Zukunft kümmert sich also eine Doppelspitze um den Verein. Der Neue auf dem Betzenberg selbst sagt jedenfalls, beim FCK steht schon ziemlich viel stabil.
2: Jetzt gilt es, auf diesem Fundament aufzubauen, mit allen Mitarbeitenden, mit der ganzen FCK-Familie, einfach mit viel Bodenständigkeit, mit Fleiß, mit Weitsicht, mit langfristigem Denken, nächsten Schritte zu gehen in einem immer komplexer werdenden Umfeld und uns einfach stetig und Schritt für Schritt weiterzuentwickeln, kontinuierlich. Gerade die Begriffe Entwicklung, Kontinuität, auch Wachstum, den wir brauchen, sind zentrale Begriffe, wenn wir über Profifußball, wenn wir über Erfolgswahrscheinlichkeiten im Profifußball sprechen. Natürlich ist jeder Club anders und der FCK ist ein ganz besonderer Club. Jeder Club braucht individuelle Lösungsansätze, aber, und das ist meine feste Überzeugung, es gibt Erfolgsfaktoren im Fußball, in Fußballunternehmen, die es ja auch sind, die einfach die Wahrscheinlichkeit für Erfolg und am Ende des Tages auch sportlichen Erfolg erhöhen. Das sind beispielsweise langfristiges Denken und Handeln, Kontinuität, Vertrauen, hohe Effektivität, Effizienz in der Organisation, kurze Entscheidungswege, um nur ein paar an dieser Stelle zu nennen.
0: Ein neues Gesicht also in Zukunft beim FCK, und falls jetzt jemand Sorge hat, dass es künftig nur noch um Zahlen, Tabellen und Bilanzen geht, keine Angst, auf dem Betzenberg bleibt es vermutlich trotzdem emotional genug, also dafür sorgt der Fußball dort ganz zuverlässig.
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0: Es ist der Freitag vor einem wunderschönen sonnigen Wochenende und was können wir am Wochenende alles so treiben? Das verrate ich euch gleich. In weniger als 20 Minuten gibt es nämlich die Veranstaltungstipps. Bleibt dran.
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0: Temperaturcheck gemessen in Kaiserslautern, in Pirmasens und in Zweibrücken sind wir aktuell bei 12 Grad.
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2: Mit Thorsten Subert, schönen guten Morgen. Der erste FC Kaiserslautern erweitert seine Geschäftsführung. Gestern wurde der neue kaufmännische Geschäftsführer Dr. Marc Strauß offiziell vorgestellt. Beiratsvorsitzender Rainer Kessler spricht von einem wichtigen Schritt für die weitere Professionalisierung des Clubs.
3: Unser Kerngeschäft ist Profifußball und wir wollen ganz einfach, dass unser Sportgeschäftsführer Thomas Engen sich mit seinen Personalstrukturen ausschließlich auf das Thema Sport konzentrieren kann, dass wir ihm da eben die Freiräume geben, um eben da den nächsten Schritt auch gehen zu können. Und im kaufmännischen Bereich, glaube ich, ist es für uns wirklich ein echter Mehrwert, ein echter Gewinn.
2: Dr. Marc Strauß war zuvor für 12 Jahre für die SV Elversberg im Vorstand tätig. Das Festival Euroklassik steht in diesem Jahr unter dem Motto »Die goldenen 20er«. Von September bis Oktober sind in der deutsch-französischen Grenzregion rund um Zweibrücken und Pirmasens insgesamt 27 Veranstaltungen geplant. Eröffnet wird das Festival am 5. September in Zweibrücken. Auf dem Programm stehen Konzerte zwischen Swing, Chanson, Klassik und moderner Popmusik. Zu den angekündigten Künstlern gehören unter anderem Barbara Hendricks, Michael Schulte und Max Mutzke. Die Stadt Pirmasens beteiligt sich am 23. Mai erstmals am bundesweiten Ehrentag. Unter dem Motto »Für dich, für uns, für alle« soll dabei ehrenamtliches Engagement gewürdigt werden. Geplant ist eine Veranstaltung auf dem Exerzierplatz von 10 bis 12 Uhr. Organisiert wird die Aktion unter anderem von der Stadtverwaltung, dem Seniorenbüro und dem Stadtjugendring. Der Ehrentag findet deutschlandweit am Geburtstag des Grundgesetzes statt. Ziel der Initiative ist es, das gesellschaftliche Miteinander und die Beteiligung der Bürger zu stärken. Und nach einem versuchten Raub in Kaiserslautern fahndet die Polizei nach zwei Männern. Die Tat ereignete sich am vergangenen Mittwochmittag in der Straße am Heiligenhäuschen. Nach bisherigen Erkenntnissen wollten die Unbekannten einen 25-Jährigen berauben. Dabei erlitt der Mann Schnittverletzungen und wurde schwer verletzt. Der Rettungsdienst brachte ihn ins Krankenhaus. Lebensgefahr besteht laut Polizei nicht. Die Täter sollen zwischen 20 und 30 Jahre alt sein und blonde Haare haben. Einer der Männer trug eine dunkle Umhängetasche. Die Kriminalpolizei Kaiserslautern bittet Zeugen um Hinweise.
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0: Wunderschönen guten Morgen. Das ist doch mal ein guter Start in den Tag, denn heute gibt's ein Wetter, das sich mal endlich wieder sehen lassen kann. Nach ein paar Tagen, wo sich auch die Blumen und Pflanzen mal wieder über Regen freuen konnten, freuen wir uns heute umso mehr über schönen Sonnenschein und über sehr angenehme Temperaturen von bis zu 20 Grad maximal.
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0: Blick auf die Straßen sieht aktuell ganz gut aus. Keine großen Probleme, keine großen Staus.
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0: Blitzer haben wir, und zwar von Mackenbach kommend in Fahrtrichtung Einsiedlerhof auf Höhe vom Military Gate. Da am Eingang in der 50er-Zone steht ein mobiler Blitzer. Bitte Fuß vom Gas, und wenn ihr noch was entdeckt, dann meldet uns gerne an die 0631 75 00 4x7.
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3: Es wird bunt am Gelterswoog, denn morgen ab 12 Uhr startet dort der große Hippie-Markt. Rund 40 Aussteller verwandeln das Strandbad in ein kleines Ibiza mit Mode, Schmuck und Deko. Dazu gibt's Yoga von der Yogabude, Klangschallenmassage und ein paar spirituelle Highlights. DJ World Mucker sorgt für den ganzen Tag für entspannte Beats zum Tanzen und zum Chillen. Und ab 18.30 Uhr spielt Acoustic Fight live am Minigolfgelände. Und auch für Kids gibt's was, ein Malworkshop, Riesenseifenblasen und natürlich der Spielplatz ist auch da. Eintritt 3 Euro pro Person. Vorbeikommen, Spaß haben und natürlich gerne weitersagen. Morgen wird der Exerzierplatz in Pirmasens zum Treffpunkt für Genießer, denn von 8 bis 14 Uhr läuft der deutsch-französische Wochenmarkt. Freut euch auf eine große Auswahl an regionalen Spezialitäten aus dem Biosphärenreservat Pfälzerwald Nordvogesen, von frischem Brot und feinen Backwaren über vor Ort geräucherten Forellen bis hin zu Käse, Schinken und besonderem Fleisch- und Wurstspezialitäten. Dazu kommt Honig, Marmeladen, Chutney, Säfte, Weine, Liköre und vieles mehr. Also kommt vorbei, genießt und ein bisschen deutsch-französisches Flair mitnehmt. Mit in Pirmasens. Übermorgen lädt die Mozart-Gesellschaft zu einem besonderen Liederabend in den Herzogsaal nach Zweibrücken ein. Ab 18 Uhr präsentieren der Tenor Jonathan Hatzendorf und die Pianistin Tatjana Kaschko Franz Schuberts Die schöne Müllerin. Das Duo hat sich 2020 an der Musikhochschule in Weimar gefunden, begeistert seit Jahren mit seinem fein abgestimmten Zusammenspiel und einer spürbar musikalischen Verbundenheit. Trotz zwischenzeitlich räumlicher Trennung haben die beiden ihre Zusammenarbeit nie aufgegeben und treten inzwischen wieder regelmäßig gemeinsam auf. Am Sonntag bringen sie ihre ganze Leidenschaft für das Kunstlied nach Zweibrücken. Einlass ist ab 17 Uhr. Wer also ein Abend voller Gefühl, Virtuosität und klassischer Liederkunst erleben möchte, sollte sich dieses Konzert nicht entgehen lassen. Die Tickets gibt's über ticket-regional.de ab 11,50 Euro. Habt ihr noch was für die Veranstaltungstipps? Dann schickt's uns gerne rein an die 0631 7500 viermal die.
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0: Kurzer Temperaturcheck bei uns in der Region. Bei euch in Hohenecken messen wir 12 Grad. Wir haben 11 Grad in Niederauerbach und 11 Grad bei euch in Hettenhausen.
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3: Ich bin Babette Büchner. Künftig sollen Opfer häuslicher Gewalt ihre Peiniger mit einer Fußfessel auf Abstand halten können. Der Bundestag stimmt heute über die Reform des Gewaltschutzgesetzes ab. Die Fußfessel wird Frauen schützen, sagte Bundesjustizministerin Stefanie Hubig.
4: Kommt der Täter trotz Verbot zu nah, wird sofort Alarm ausgelöst. Auch die Betroffenen bekommen in Echtzeit ein Signal. Wirksamer Schutz muss schnell sein. Und in Spanien schützt die elektronische Fußfessel seit 20 Jahren hochwirksam Frauen. Jetzt kommt sie endlich auch hier.
3: Weitere Maßnahmen seien geplant, so Hubig. Hält Schwarz-Rot bis zur nächsten Wahl in 3 Jahren? Immer mehr Menschen bezweifeln das. In einem neuen ZDF-Politbarometer gaben 48% der Befragten an, mit einem vorzeitigen Aus der Koalition zu rechnen. Das ist ein deutlicher Anstieg im Vergleich zur Erhebung aus dem März mit 30%. Inzwischen rechnen nur noch 47% damit, dass die seit einem Jahr amtierende Regierung von Kanzler Friedrich Merz bis zur Wahl halten wird. Kiew hält sich nicht an die von Russland einseitig ausgerufene Waffenruhe. In der Nacht startete die Ukraine schwere Drohnen- und Raketenangriffe auf russisches Gebiet. Nach russischen Angaben gab es in mehreren Städten Zerstörungen durch Drohnentrümmer.
5: Auch der zweite Versuch einer Waffenruhe, diesmal von russischer Seite aus, steht vor dem Scheitern. Bereits in der ersten Nacht wurden zahlreiche Angriffe gemeldet. Ukrainische Drohnen haben Schäden unter anderem in der südrussischen Millionenstadt Rostow angerichtet. Getroffen hat es zudem einmal mehr eine Raffinerie. Den Angriff auf die Ölanlage im nordrussischen Jaroslawl bestätigte der ukrainische Präsident Selenskyj persönlich. Dabei warf er den Russen vor, sich selbst nicht an die eigene Feuerpause gehalten zu haben. Aus Moskau, Andrei Balin.
3: Die Commerzbank plant, konzernweit rund 3000 weitere Vollzeitstellen abzubauen. Das hat der DAX-Konzern heute offiziell mitgeteilt. Der Stellenabbau steht im Zusammenhang mit der laufenden Übernahmeschlacht mit der italienischen UniCredit. Die Bank will die Übernahme durch die Italiener noch verhindern und mit den Sparmaßnahmen zeigen, dass sie auch eigenständig weiter bestehen kann.
2: Und jetzt noch mehr Informationen aus unserer Region.
6: Mit Thorsten Subert. Schönen guten Tag. Der 1. FC Kaiserslautern stellt 9 kaufmännischen Geschäftsführer vor. Außerdem in den Regionalnachrichten um 9:30. Festival Euroklassik startet im September in 2 Brücken. Und Pirmasens beteiligt sich am bundesweiten Ehrentag. Ausführliche Nachrichten aus der Region gibt's wieder um 9:30.
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0: Wettertechnisch lässt es sich heute auf jeden Fall aushalten. Ein Mix aus Sonne und Wolken haben wir den ganzen Tag über. Das Ganze bei schon milderen Temperaturen als in den vergangenen Tagen. Bis zu 18 Grad sind da heute drin. Ansonsten wird es ab dem Abend und in der Nacht dann richtig klar. Und das Wochenende sieht im Großen und Ganzen auch ziemlich sonnig aus. Das Ganze bei Werten von um die 23 Grad. Regen bekommen wir dann erst wieder am Sonntagabend.
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0: Kurzer Blick zu euch auf die Straßen. Derzeit ist das soweit alles im grünen Bereich. Ich wünsche euch eine gute und sichere Fahrt.
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0: Fuß vom Gas auf der L496 in Höhe Münchweiler an der Rotalb. Hier steht ein Blitzer in der 70er-Zone. Außerdem wird geknipst auf der A63 in Fahrtrichtung Mainz. Kurz nach der Auffahrt Kaiserslautern Zentrum. Hier sind 100 km/h erlaubt. Wir schauen zu euch auf die A6 in Fahrtrichtung Saarbrücken. An der Abfahrt zum Einsiedlerhof wird immer noch geblitzt in der 130er-Zone. Und aktuell haben wir auch noch eine Abstandsmessung zwischen den Abfahrten Waldmoor und Prochmühlbach-Miesau. Wir schauen zu euch auf die L369 Rammstein-Miesenbach und zwar kurz vor dem Kreisverkehr, wo es dann Richtung A6 bzw. den Einsiedlerhof geht. Hier steht ein Blitzer in der 50er-Zone und letzter Blitzer aktuell bei euch in Kaiserslautern, wenn ihr in der Salingstraße unterwegs seid. Falls ihr unterwegs noch was entdeckt, Blitzerstausperrungen oder ähnliches, dann meldet uns das einfach telefonisch oder per WhatsApp an die 0631 75 00 4x die 7.
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0: Schönen Freitagmittag euch. Ihr hört die Antenne ein paar Stunden noch. Dann geht's für uns endlich ins wohlverdiente Wochenende. Und wir feiern natürlich weiterhin gemeinsam mit euch das Jubiläumsjahr in Kaiserslautern. Den nächsten Geburtstagswunsch gibt's für euch nach 2 Hits. Und nochmal ein kurzer Aufruf. Ihr wollt der Stadt Kaiserslautern gratulieren? Dann schickt uns einfach eine WhatsApp-Sprachnachricht an die 0631 75 00 4x die 7.
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0: Urlaubsstimmung mit Madonna und Holiday hier bei der Antenne. Ja, und wir checken gleich mal gemeinsam Reis, nämlich in unserem Alltagscheck. Stiftung Warentest ist mal auf Spurensuche gegangen. Und was da rauskam, erfahrt ihr in weniger als 20 Minuten. Also unbedingt dranbleiben.
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1: Mit Thorsten Subert, schönen guten Tag. Der 1. FC Kaiserslautern erweitert seine Geschäftsführung. Gestern wurde der neue kaufmännische Geschäftsführer Dr. Marc Strauß offiziell vorgestellt. Beiratsvorsitzender Rainer Kessler spricht von einem wichtigen Schritt für die weitere Professionalisierung des Clubs.
2: Unser Kerngeschäft ist Profifußball und wir wollen ganz einfach, dass unser Sportgeschäftsführer Thomas Engen sich mit seinen Personalstrukturen ausschließlich auf das Thema Sport konzentrieren kann, dass wir ihm da eben die Freiräume geben, um eben da den nächsten Schritt auch gehen zu können. Und im kaufmännischen Bereich, glaube ich, ist es für uns wirklich ein echter Mehrwert, ein echter Gewinn.
1: Dr. Marc Strauß war zuvor für 12 Jahre für die SV Elversberg im Vorstand tätig. Das Festival Euroklassik steht in diesem Jahr unter dem Motto »Die goldenen 20er«. Von September bis Oktober sind in der deutsch-französischen Grenzregion rund um Zweibrücken und Pirmasens insgesamt 27 Veranstaltungen geplant. Eröffnet wird das Festival am 5. September in Zweibrücken. Auf dem Programm stehen Konzerte zwischen Swing, Chanson, Klassik und moderner Popmusik. Zu den angekündigten Künstlern gehören unter anderem Barbara Hendricks, Michael Schulte und Max Mutzke. Die Stadt Pirmasens beteiligt sich am 23. Mai erstmals am bundesweiten Ehrentag. Unter dem Motto »Für dich, für uns, für alle« soll dabei ehrenamtliches Engagement gewürdigt werden. Geplant ist eine Veranstaltung auf dem Exerzierplatz von 10 bis 12 Uhr. Organisiert wird die Aktion unter anderem von der Stadtverwaltung, dem Seniorenbüro und dem Stadtjugendring. Der Ehrentag findet deutschlandweit am Geburtstag des Grundgesetzes statt. Ziel der Initiative ist es, das gesellschaftliche Miteinander und die Beteiligung der Bürger zu stärken. Und nach einem versuchten Raub in Kaiserslautern fahndet die Polizei nach 2 Männern. Die Tat ereignete sich am vergangenen Mittwochmittag in der Straße am Heiligenhäuschen. Nach bisherigen Erkenntnissen wollten die Unbekannten einen 25-Jährigen berauben. Dabei erlitt der Mann Schnittverletzungen und wurde schwer verletzt. Der Rettungsdienst brachte ihn ins Krankenhaus. Lebensgefahr besteht laut Polizei nicht. Die Täter sollen zwischen 20 und 30 Jahre alt sein und blonde Haare haben. Einer der Männer trug eine dunkle Umhängetasche. Die Kriminalpolizei Kaiserslautern bittet Zeugen um Hinweise.
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3: Wetterchen ist soweit in Ordnung heute. Es sind zwar viele graue Wolken unterwegs, aber Regen ist da erstmal keiner in Sicht. Das Ganze heute bei Maxi-Werten von um die 18 Grad. Klar wird's dann erst wieder am Abend und in der Nacht. Auch morgen starten wir mit viel Sonnenschein in das Wochenende rein. Das Ganze bei bis zu 22 Grad. Der Sonntag, der sieht soweit ähnlich aus. Auch wenn sich zur zweiten Tageshälfte dann doch die ein oder andere Regenwolke dazu mogelt. Das Ganze bei 23 Grad maximal.
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3: Wir schauen zu euch auf die Straßen. Derzeit hält euch da nichts auf. Ihr kommt soweit problemlos durch.
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3: Fuß am Gas auf der L496 in Höhe Münchbeiler an der Rotalp. Außerdem wird geblitzt auf der A6 Richtung Saarbrücken in Höhe der Abfahrt zum Einsiedlerhof. Hier sind 130 erlaubt. Eine Abstandsmessung haben wir aktuell auch noch, und zwar zwischen den Abfahrten Waldmoor und Bruchmühlbach-Miesau. Und es wird immer noch geblitzt auf der A63 Richtung Mainz, kurz nach der Auffahrt Kaiserslautern Zentrum. Hier sind 100 erlaubt. Wir schauen zu euch auf die L369, und zwar Rammstein-Miesenbach Richtung Einsiedlerhof, kurz vor dem Kreisverkehr, wo es auch Richtung A6 geht. Hier steht ein Blitzer in der 50er-Zone. Und letzter Blitzer ist aktuell bei euch in Kaiserslautern, wenn ihr in der Salingstraße unterwegs seid. Hier sind 50 erlaubt. Falls ihr unterwegs noch was entdeckt, Blitzerstausperrungen oder ähnliches, dann einfach melden über die 0631 75 00 4x die 7.
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0: Ihr hört die Antenne. Schönen Freitagmittag euch. Reis steht in vielen Küchen regelmäßig auf dem Tisch. Als Beilage, im Curry, im Risotto oder als Milchreis. Jetzt hat Stiftung Warentest Reis auf Schadstoffe geprüft und in allen Proben Arsen gefunden. Muss Reis jetzt vom Speiseplan?
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0: In jedem getesteten Reis Arsen klingt erstmal ziemlich beunruhigend. Wie ernst ist das?
2: Man sollte es ernst nehmen, aber nicht in Panik verfallen. Stiftung Warentest hat 40 Reisprodukte geprüft und in allen Arsen gefunden, in vielen auch Cadmium. Nur 4 Produkte schnitten insgesamt gut ab. Wichtig ist aber, Reis ist nicht automatisch ungesund und muss nicht komplett gestrichen werden. Das Bundesinstitut für Risikobewertung sagt schon länger, Reis kann Teil einer ausgewogenen Ernährung sein, man sollte aber variieren. Also nicht jeden Tag Reis und besonders bei Babys und Kleinkindern nicht ständig Reiswaffeln, Reisbrei oder andere reisbasierte Produkte geben.
0: Kann man denn beim Kochen etwas tun, um die Belastung zu senken?
2: Ja, die Zubereitung macht einen Unterschied. Das BFR empfiehlt, Reis direkt vor dem Kochen gründlich zu waschen, dann in reichlich Wasser zu garen und überschüssiges Kochwasser am Ende abzugießen. Also eher wie Nudeln kochen und nicht nur mit exakt so viel Wasser, dass alles komplett aufgesogen wird. Außerdem hilft Abwechslung. Mal Kartoffeln, Nudeln, Bulgur, Hirse, Buchweizen oder auch Quinoa statt Reis. Für Menschen, die glutenfrei essen müssen, nennt das BFR ausdrücklich auch Mais, Hirse, Buchweizen, Amaranth oder eben Quinoa als die Alternative. Fazit: Reis bleibt okay, aber eben bitte nicht jeden Tag und besser mit der Mehrwassermethode.
0: Danke. Damit ist die Alltagscheck-Woche rund. Pollen, Sonne, Tanken, Strom sparen und Ernährung. Alles, was Anfang Mai viele beschäftigt.
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0: Schönen Freitagmittag euch, ihr hört die Antenne, hier seid ihr genau richtig. Ja, und vielen von euch brennt wahrscheinlich die Aufregung schon so ein bisschen in den Fingerspitzen. Es wird heute Abend richtig spannend auf dem Betzenberg, denn der erste FC Kaiserslautern, der hat jetzt sein letztes Heimspiel anstehen in der Saison und empfängt Arminia Bielefeld. Ja, der Druck, der ist ziemlich groß, und alle weiteren Infos vom Cheftrainer Thorsten Lieberknecht, die könnt ihr gleich hören, nämlich hier bei der Antenne in weniger als 20 Minuten. Also bleibt dran.
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0: kurzer Temperaturcheck. Wir haben 13 Grad bei euch in Marsweiler. Wir messen 14 Grad bei euch in Baden und 14 Grad bei euch in Otterbach.
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3: Ich bin Babette Büchner. Die steuerfreie Entlastungsprämie von bis zu 1.000 Euro, die Unternehmen an ihre Beschäftigten zahlen können, kommt vorerst nicht. Der Bundesrat hat das vom Bundestag schon beschlossene Gesetz überraschend gestoppt. Die Länder kritisieren, dass sie und die Kommunen den Großteil der Kosten tragen müssten. Die Bundesregierung kann nun versuchen, im Vermittlungsausschuss von Bundestag und Bundesrat einen Kompromiss zu finden. Künftig sollen Opfer häuslicher Gewalt ihre Peiniger mit einer Fußfessel auf Abstand halten können. Das hat der Bundestag heute beschlossen. Neben den Koalitionsfraktionen Union und SPD stimmten auch die AfD und die Grünen zu. Die Linke enthielt sich.
4: Die Technik erkennt, wo sich der Täter gerade aufhält. Kommt er dem Opfer zu nah, gibt sofort eine Warnung auf ein Empfangsgerät, damit Betroffene schnell reagieren oder Hilfe holen können. Gleichzeitig soll auch direkt die Polizei informiert werden. In Spanien gibt so ein System schon länger. Zoe Tassovali, Nachrichtenredaktion.
3: Fast die Hälfte der Menschen in Deutschland glaubt laut einer Umfrage nicht daran, dass die schwarz-rote Koalition bis zur Bundestagswahl in 3 Jahren durchhält. 48% der Befragten gaben im ZDF-Politbarometer an, mit einem vorzeitigen auszurechnen.
5: Der Glaube an das Durchhaltevermögen von Schwarz-Rot schwindet rapide. Noch im März dachte nicht einmal jeder Dritte, dass die Regierung unter Kanzler Friedrich Merz vor 2029 das Handtuch werfen könnte. Derweil konnte die AfD in der Sonntagsfrage noch einen Punkt zulegen, steht nun bei 27% und damit 2 Punkte vor der Union. Der Koalitionspartner SPD verharrt bei schwachen 12%. Die Grünen büßen 1 Punkt ein und liegen bei 13%. Die Linke hält ihren Wert von 11%. Die FDP wäre mit 3% Zustimmung unter der 5%-Hürde. Thomas Bleskin, Nachrichtenredaktion.
3: Seit Mitternacht gilt nach Moskaus Vorstellungen eigentlich eine Waffenruhe zwischen Russland und der Ukraine. Der ukrainische Präsident Volodymyr Zelensky hat dem russischen Militär jedoch vorgeworfen, sich nicht daran zu halten. Nach seinen Angaben hat Russland bis in den Morgen mehr als 850 Drohnen eingesetzt. Gleichzeitig bestätigte er bei Telegram eigene Schläge gegen Ziele in Russland.
2: Und jetzt noch mehr Informationen aus unserer Region.
6: Mit Thorsten Subert. Schönen guten Tag. Der 1. FC Kaiserslautern stellt 9 kaufmännischen Geschäftsführer vor. Außerdem in den Regionalnachrichten um 9:30. Festival Euroklassik startet im September in 2 Brücken. Und Pirmasens beteiligt sich am bundesweiten Ehrentag. Ausführliche Nachrichten aus der Region gibt's wieder um 9:30.
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0: Wettertechnisch sieht soweit in Ordnung aus, sind zwar viele graue Wolken unterwegs, trotzdem bleibt es heute regenfrei bei Werten von um die 18 Grad. Sind wir da auch schon mal ein bisschen milder dran als in den vergangenen Tagen. Ab dem Abend und in der Nacht wird es dann auch wieder richtig schön klar am Himmel. Auch morgen sieht es soweit klar aus und sonnig bei maximal 22 Grad. Und auch der Sonntag, der ist soweit angenehm. Mix aus Sonne und Wolken bei 23 Grad maximal. Regen bekommen wir hier erst dann ab den Abendstunden.
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0: Kurzer Blick zu euch auf die Straßen. Derzeit ist das soweit alles im grünen Bereich. Ich wünsche euch eine gute und sichere Fahrt.
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0: Es wird geblitzt, wenn ihr auf der L496 unterwegs seid in Höhe Münchweiler an der Rotalb. Hier sind es 70 km/h erlaubt. Und Achtung, hier haben immer noch einen Blitzer auf der A6 in Fahrtrichtung Saarbrücken in Höhe der Abfahrt zum Einsiedlerhof in der 130er-Zone. Außerdem haben wir noch eine Abstandsmessung zwischen den Abfahrten Waldmoor und Bruchmühlbach-Niesau. Die Lasergeräte stehen mal wieder auf einer Brücke. Fuß am Gas auf der A63 in Fahrtrichtung Mainz, kurz nach der Auffahrt Kaiserslautern Zentrum. Hier sind 100 erlaubt. Einen Blitzer haben wir auf der L369 und zwar zwischen Rammstein-Miesenbach und dem Kreisverkehr in Fahrtrichtung zum Einsiedlerhof. Hier wird jetzt in beiden Fahrtrichtungen geknipst. Da steht jeweils ein Dreibein in der 50er-Zone. Zu guter Letzt schauen wir noch nach Kaiserslautern. Es es wird geblitzt bei euch in der Salingstraße und nochmal bei euch in der Goethestraße am Kaufland in der 30er-Zone. Falls ihr unterwegs noch was entdeckt, dann meldet uns das gerne telefonisch oder per WhatsApp an die 0631 75 00 4x die 7.
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0: Schönen Freitagmittag euch. Ihr hört die Antenne. Schön, dass ihr da seid. Ja, heute Abend brennt noch einmal der Betze. Es steht das letzte Heimspiel in dieser Saison an. Der erste FC Kaiserslautern, der empfängt heute Abend Arminia Bielefeld. Ja, und der Druck, der ist aktuell ziemlich groß, denn die letzten Spiele, die liefen ja nicht wirklich optimal. Die Einschätzung vom Cheftrainer Thorsten Lieberknecht, die gibt's gleich für euch nach zwei Hits.
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0: Lena mit Strip hier bei eurer Antenne mit den besten Hits aller Zeiten. Schön, dass ihr mit am Start seid. Heute Abend brennt der Betze für das letzte Heimspiel in dieser Saison. Der erste FC Kaiserslautern empfängt Arminia Bielefeld und nach zuletzt schwierigen Wochen wollen die Roten Teufel ihren Fans nochmal einen echten Heimspielabend liefern. Cheftrainer Thorsten Lieberknecht hat seine Mannschaft jedenfalls nochmal ordentlich eingeschworen.
1: Ich habe natürlich an die Mannschaft den Appell gerichtet, einfach auch nochmal an ihren eigenen Stolz zu appellieren. Gerade im letzten Heimspiel hier gegen Arminia Bielefeld, einfach das, was machbar ist, was in dem Körper drinsteckt, dass man das eben auch physisch alles erstmal auspresst, um dann vom Platz zu gehen und sagen zu können, wir haben erstmal alles probiert und das habe ich den Jungs mitgegeben, dass mit Sicherheit ja ein Thema sein wird und sein soll. Letztendlich der Appell an den eigenen Stolz auch nochmal, dass man Spiele verliert, das ist das eine Thema, aber es geht jetzt einfach darum, mehr als eine Haltung zu zeigen und hier zu Hause nochmal alles in die Waagschale zu werfen gegen Arminia Bielefeld, die ja jeden Punkt auch wir weiterhin nötig brauchen, um die Klasse zu halten, dass wir dort ein Gegner sind, der wirklich ein Gegner auch ist.
0: Heute Abend dürfte der Betze also wieder richtig beben und die Roten Teufel wollen sich mit einem kämpferischen Auftritt und 3 Punkten von ihren Fans zumindest zu Hause verabschieden. Anpfiff gegen Arminia Bielefeld ist um 18.30 Uhr.
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0: Schönen Freitagmittag euch. Ihr hört die Antenne mit den besten Hits aller Zeiten. Ja, und gleich schalten wir wieder unseren Klugscheißer-Modus ein in unserem Warum ist das so? Die Luisa aus Pirmasens wollte gerne mal wissen, warum gehen wir eigentlich hundemüde ins Bett und auf einmal sind wir wieder hellwach? Was steckt genau dahinter? Die Antwort gibt's in weniger als 20 Minuten von meinem Kollegen Marco. Also bleibt dran.
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1: Mit Thorsten Subert, schönen guten Tag. Der 1. FC Kaiserslautern erweitert seine Geschäftsführung. Gestern wurde der neue kaufmännische Geschäftsführer Dr. Marc Strauß offiziell vorgestellt. Beiratsvorsitzender Rainer Kessler spricht von einem wichtigen Schritt für die weitere Professionalisierung des Clubs.
2: Unser Kerngeschäft ist Profifußball und wir wollen ganz einfach, dass unser Sportgeschäftsführer Thomas Engen sich mit seinen Personalstrukturen ausschließlich auf das Thema Sport konzentrieren kann, dass wir ihm da eben die Freiräume geben, um eben da den nächsten Schritt auch gehen zu können. Und im kaufmännischen Bereich, glaube ich, ist es für uns wirklich ein echter Mehrwert, ein echter Gewinn.
1: Dr. Marc Strauß war zuvor für 12 Jahre für die SV Elversberg im Vorstand tätig. Das Festival Euroklassik steht in diesem Jahr unter dem Motto »Die goldenen 20er«. Von September bis Oktober sind in der deutsch-französischen Grenzregion rund um Zweibrücken und Pirmasens insgesamt 27 Veranstaltungen geplant. Eröffnet wird das Festival am 5. September in Zweibrücken. Auf dem Programm stehen Konzerte zwischen Swing, Chanson, Klassik und moderner Popmusik. Zu den angekündigten Künstlern gehören unter anderem Barbara Hendricks, Michael Schulte und Max Mutzke. Die Stadt Pirmasens beteiligt sich am 23. Mai erstmals am bundesweiten Ehrentag. Unter dem Motto »Für dich, für uns, für alle« soll dabei ehrenamtliches Engagement gewürdigt werden. Geplant ist eine Veranstaltung auf dem Exerzierplatz von 10 bis 12 Uhr. Organisiert wird die Aktion unter anderem von der Stadtverwaltung, dem Seniorenbüro und dem Stadtjugendring. Der Ehrentag findet deutschlandweit am Geburtstag des Grundgesetzes statt. Ziel der Initiative ist es, das gesellschaftliche Miteinander und die Beteiligung der Bürger zu stärken. Und nach einem versuchten Raub in Kaiserslautern fahndet die Polizei nach 2 Männern. Die Tat ereignete sich am vergangenen Mittwochmittag in der Straße am Heiligenhäuschen. Nach bisherigen Erkenntnissen wollten die Unbekannten einen 25-Jährigen berauben. Dabei erlitt der Mann Schnittverletzungen und wurde schwer verletzt. Der Rettungsdienst brachte ihn ins Krankenhaus. Lebensgefahr besteht laut Polizei nicht. Die Täter sollen zwischen 20 und 30 Jahre alt sein und blonde Haare haben. Einer der Männer trug eine dunkle Umhängetasche. Die Kriminalpolizei Kaiserslautern bittet Zeugen um Hinweise.
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3: Wettertechnisch lässt es sich heute auf jeden Fall aushalten. Ein Mix aus Sonne und Wolken haben wir den ganzen Tag über. Das Ganze bei schon milderen Temperaturen als in den vergangenen Tagen. Bis zu 18 Grad sind da heute drin. Ansonsten wird es ab dem Abend und in der Nacht dann richtig klar. Und das Wochenende sieht im Großen und Ganzen auch ziemlich sonnig aus. Das Ganze bei Werten von um die 23 Grad. Regen bekommen wir dann erst wieder am Sonntagabend.
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3: Wir schauen zu euch auf die Straßen. Derzeit hält euch da nichts auf. Ihr kommt soweit problemlos durch.
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3: Es wird geblitzt auf der L496 in Höhe Münchweiler an der Rotalb in der 70er-Zone. Einen Blitzer haben wir aktuell auf der A63 in Fahrtrichtung Mainz, kurz nach der Auffahrt Kaiserslautern Zentrum. Hier sind 100 km/h erlaubt. Wir schauen zu euch auf die A6 in Fahrtrichtung Saarbrücken. An der Abfahrt zum Einsiedlerhof steht immer noch ein Blitzer in der 130er-Zone. Und aktuell haben wir auch noch eine Abstandsmessung zwischen den Abfahrten Waldmoor und Bruchmühlbach-Miesau. Fuß am Gas auf der L369 zwischen Rammstein-Miesenbach und dem Kreisverkehr Richtung Einsiedlerhof. Hier haben wir noch einen Blitzer in beiden Fahrtrichtungen stehen. In der 50er-Zone ist jeweils ein kleiner Dreibein. Zu guter Letzt schauen wir noch nach Kaiserslautern. Es wird geblitzt bei euch in der Salingstraße und außerdem bei euch in der Goethestraße am Kaufland in der 30er-Zone. Falls ihr unterwegs noch was entdeckt, dann meldet uns das gerne telefonisch oder per WhatsApp an die 0631 75 00 4x die 7.
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0: Ach, so geht's entspannt durch den Freitagmittag, natürlich bei eurer Antenne. Schön, dass ihr da seid. Die Luise aus Pirmasens, die hat uns eine Frage geschickt. Das ist schon mal gut und noch besser, wir beantworten sie euch allen in unserem Warum ist das so? Die Frage heute von ihr, warum gehen wir eigentlich hundemüde ins Bett und sind auf einmal dann wieder hellwach? Warum eigentlich? Mein Kollege Marco, der hat jetzt die Antwort für euch.
1: Ich hab gar nichts verstanden.
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3: Viele von uns kennen es bestimmt. Ne? Man ist den ganzen Abend müde, die Augen fallen einem auf dem Sofa zu und dann legt man sich ins Bett und zack, man ist wieder hellwach. Als hätte der Kopf das Licht angeknipst. Ne? Man könnte eigentlich schon fast Marathon laufen gehen, so fit ist man wieder. Das Ganze ist ein Phänomen, das natürlich viele nervt, aber auch ziemlich gut erklärbar ist. Wenn wir uns hinlegen, dann fährt der Körper runter. Puls sinkt, die Muskeln entspannen sich und die Atmung wird ruhiger. Und genau in diesem Moment hat das Gehirn wieder Kapazitäten. Der ganze Trubel des Alltags fällt weg und das Gedankenkarussell hat Platz, mal so richtig schön aufzudrehen. Dazu kommt, unser Körper arbeitet mit Hormonen. Auch wenn wir müde sind, können noch zum Beispiel Stresshormone wie Cortisol im Blut sein. Das liegt zum Beispiel daran, dass man noch kurz am Handy war oder noch Ärger hatte nach einem langen Tag. Sobald wir dann zur Ruhe kommen, merken wir diese Restenergie dann nochmal umso stärker. Und dann gibt's auch noch den berühmten Second Wind. Jeder von uns hat sozusagen einen natürlichen Einschlafzeitpunkt und wenn wir den verpassen, dann schüttet der Körper nochmal aktivierende Stoffe aus. Und dann kommt es zu einem ungewollten Energieschub und wir müssen erstmal wieder ganz viele Schäfchen zählen.
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0: Heute am 8. Mai ist Welteierstockkrebstag. Ein wichtiger Anlass, um über diese Erkrankung zu informieren, die jährlich etwa 7000 Frauen in Deutschland betrifft und über die relativ wenig bekannt ist. Ein Beitrag von Anne Geck.
1: Eierstockkrebs ist vielen Frauen ein Begriff, aber welche Symptome mit der Erkrankung einhergehen oder welche Risikofaktoren es gibt, wissen die wenigsten. Eine aktuelle Umfrage unter 1500 Frauen ab 45 Jahren in Deutschland zeigt, nur 16% fühlen sich gut über Eierstockkrebs informiert und 2/3 konnten keine Symptome benennen. Aufklärung ist also wichtig. Weil viele Symptome eher unspezifisch sind oder harmlos wirken, wird Eierstockkrebs meist erst in einem späten Stadium diagnostiziert. Das heißt aber auch, wer über Symptome informiert ist und Beschwerden rechtzeitig ärztlich abklären lässt, kann mit einer frühen Diagnose die Therapiechancen verbessern. Wichtig ist auch, die persönlichen Risikofaktoren zu kennen. Das kann dabei helfen, rechtzeitig weitere Schritte einzuleiten und Entscheidungen zu treffen. Informationen zu Risikofaktoren, Symptomen, Therapieoptionen und Unterstützungsangeboten gibt es auf wegweiser-eierstockkrebs.de.
2: Im Auftrag der AstraZeneca GmbH und MSD Sharp & Dohme GmbH.
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0: bei euch in Rodenbach und 13 Grad bei euch in Trippstadt.
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3: Ich bin David Büchner. Bis zu 1.000 Euro extra, steuerfrei vom Arbeitgeber. Das klingt erstmal nach einer schnellen Entlastung wegen der hohen Energiepreise. Vorerst wird daraus aber nichts. Der Bundesrat hat die geplante Prämie überraschend gestoppt.
4: Die Länder kritisieren vor allem eins. Sie sagen, der Bund verteilt hier Geld, aber Länder und Kommunen sollen einen großen Teil der Rechnung zahlen. Genau darüber gibt's ohnehin schon länger Streit. Die Bundesregierung wollte Unternehmen eigentlich ermöglichen, ihren Beschäftigten bis Mitte nächsten Jahres steuerfrei bis zu 1.000 Euro extra zu zahlen. Jetzt landet das Thema wahrscheinlich erstmal im Vermittlungsausschuss. Dort müssen beide Seiten, also Bundestag und Bundesrat, einen Kompromiss suchen. Zoe Tassovali, Nachrichtenredaktion.
3: Künftig sollen Opfer häuslicher Gewalt ihre Peiniger mit einer Fußfessel auf Abstand halten können. Das hat der Bundestag heute beschlossen. Kommt der Täter zu nahe, wird das Opfer über ein Empfangsgerät gewarnt. Bundesjustizministerin Stefanie Hubig sagte, es sei eine Kernaufgabe des Staates, vor Gewalt zu schützen.
5: Wir als Gesellschaft, wir müssen Gewalt ächten und wir müssen sie sanktionieren. Wir müssen Frauen helfen, wenn ihnen Gewalt angetan worden ist. Und wir müssen Schutzräume für Frauen weiter ausbauen. Und ich bin froh, dass wir hier viel Überzeugung in diesem Punkt haben.
3: Familiengerichte können Täter mit dem Gesetz außerdem dazu verpflichten, an einem sozialen Trainingskurs oder einer Gewaltpräventionsberatung teilzunehmen. Seit Mitternacht gilt nach Moskaus Vorstellungen eigentlich eine Waffenruhe zwischen Russland und der Ukraine. Der ukrainische Präsident Selenskyj hat dem russischen Militär jedoch vorgeworfen, sich nicht daran zu halten. Seinen Angaben nach hat Russland bis in den Morgen mehr als 850 Drohnen eingesetzt. Gleichzeitig bestätigte er bei Telegram eigene Schläge gegen Ziele in Russland. In einer Bankfiliale in Rheinland-Pfalz gibt es eine Geiselnahme. Die Einsatzkräfte seien mit einem Großaufgebot im Kreis Ahrweiler vor Ort, hieß es von der Polizei. Sie geht von mehreren Tätern und Geiseln aus. Demnach laufen umfangreiche Maßnahmen. Die Lage sei derzeit statisch. Die Beamten wurden um 9 Uhr über den Vorfall informiert.
2: Und jetzt noch mehr Informationen aus unserer Region.
6: Mit Thorsten Subert. Schönen guten Tag. Der 1. FC Kaiserslautern stellt neuen kaufmännischen Geschäftsführer vor. Außerdem in den Regionalnachrichten um halb. Festival Euroklassik startet im September in Zweibrücken. Und Pirmasens beteiligt sich am bundesweiten Ehrentag. Ausführliche Nachrichten aus der Region gibt's wieder um halb.
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7: Wetterchen ist soweit in Ordnung heute. Es sind zwar viele graue Wolken unterwegs, aber Regen ist da erstmal keiner in Sicht. Das Ganze heute bei Maxi-Werten von um die 18 Grad. Klar wird's dann erst wieder am Abend und in der Nacht. Auch morgen starten wir mit viel Sonnenschein in das Wochenende rein. Das Ganze bei bis zu 22 Grad. Der Sonntag, der sieht soweit ähnlich aus. Auch wenn sich zur zweiten Tageshälfte dann doch die ein oder andere Regenwolke dazu mogelt. Das Ganze bei 23 Grad maximal.
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7: Kurzer Blick zu euch auf die Straßen. Derzeit ist das soweit alles im grünen Bereich. Ich wünsche euch eine gute und sichere Fahrt.
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7: Es wird geblitzt auf der L496 in Höhe Münchweiler an der Rotalb in der 70er-Zone. Einen Blitzer haben wir aktuell auf der A63 in Fahrtrichtung Mainz, kurz nach der Auffahrt Kaiserslautern Zentrum in der 100er-Zone. Und es wird immer noch geblitzt auf der A6 Richtung Saarbrücken in Höhe der Abfahrt zum Einsiedlerhof. Hier sind 130 erlaubt. Eine Abstandsmessung haben wir aktuell auch ebenfalls auf der A6 zwischen den Abfahrten Waldmoor und Bruchmühlbach-Miesau. Wir schauen zu euch auf die L369 Rammstein-Miesenbach, Fahrtrichtung Einsiedlerhof. Kurz vorm Kreisverkehr steht in beiden Fahrtrichtungen ein Dreibein in der 50er-Zone. Und die letzten beiden Blitzer haben wir in Kaiserslautern. Einmal, wenn ihr in der Salingstraße unterwegs seid und noch einmal in der Goethestraße in Höhe vom Kaufland in der 30er-Zone. Falls ihr unterwegs noch was entdeckt, dann meldet uns das gerne an die 0631 75 00 4 mal die 7.
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7: Schönen Freitagmittag euch. Mein Name ist Elliot. Ihr hört die Antenne. Ja, und gleich in unserem Talk of Town sprechen wir mal wieder über ein heiß diskutiertes Thema. Und zwar geht es um den US-Truppenabzug. Gerade hier bei uns in der Region sind ja sehr viele Amerikaner angesiedelt. Nicht zuletzt auch wegen der Rammstein Airbase. Wenn es nach Präsident Donald Trump ging, dann wären das aber hier in der Region gleich mal ein paar tausend Soldatinnen und Soldaten weniger. Alle Hintergrundinformationen gleich nach zwei Hits.
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0: Schönen Freitagmittag euch. Ihr hört die Antenne mit den besten Hits aller Zeiten. Seit dem Ende des Zweiten Weltkriegs sind US-Soldatinnen und US-Soldaten in Deutschland stationiert. Auch bei uns in der Region gehören die US-Standorte längst zum Alltag, vor allem rund um Kaiserslautern, Ramstein, Landstuhl, Spangdahlem und Baumholder. Jetzt sorgt eine Ankündigung aus den USA für Diskussionen. Mehrere tausend Soldaten sollen aus Deutschland abgezogen werden. Was bisher bekannt ist und was das für Rheinland-Pfalz bedeuten könnte, hat sich meine Kollegin Lisa für euch angeschaut.
1: US-Präsident Donald Trump plant, mindestens 5000 US-Soldaten aus Deutschland abzuziehen. Welche Standorte betroffen wären, ist bisher aber noch unklar. Auch der genaue Grund für den Schritt ist offen. Es gibt Vermutungen, dass politische Spannungen zwischen Deutschland und den USA eine Rolle spielen könnten. Für Rheinland-Pfalz ist das Thema besonders wichtig, denn Standorte wie Ramstein, Landstuhl, Spangdahlem und Baumholder sind nicht nur militärisch bedeutend, sondern auch wichtige Arbeitgeber. Viele Menschen in der Region leben direkt oder indirekt von den US-Streitkräften. Etwa durch Jobs, Mieten, Aufträge oder Einkäufe. Aktuell sieht es aber so aus, als würde Rheinland-Pfalz wohl nicht stark vom geplanten Abzug betroffen sein. Konkrete Hinweise auf größere Einschnitte in Ramstein oder Landstuhl gibt es bisher nicht. Ein weiterer Punkt sorgt aber für Diskussionen. Die geplante Stationierung von US-Mittelstreckenwaffen in Deutschland könnte ausfallen. Dazu zählen auch Tomahawk-Raketen, die Teil eines Schutzplans gegen mögliche Bedrohungen durch Russland sein sollten. Einige Sicherheitsexperten sehen das als größeres Problem als den Abzug einzelner Soldaten.
0: Und jetzt interessiert uns eure Meinung. Seid ihr froh, wenn die US-Truppen in Rheinland-Pfalz bleiben? Wärt ihr selber von einem Abzug betroffen, beruflich oder wirtschaftlich? Oder sagt ihr, weniger US-Militär in Deutschland wäre eigentlich gut? Schreibt uns oder sprecht uns eure Meinung auf die 0631 75 00 4x7.
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0: 900 Kilo Konservenvorräte. Das ist echt mal eine Hausnummer. Also Vorräte in irgendeiner Art und Weise haben wir mit Sicherheit zu Hause. Aber 900 Kilo ist dann doch, sag ich mal, ein bisschen sehr viel. Gab's jetzt aber, und zwar in einem Gefängnis. Was da genau dahinter steckt, klären wir gleich mal in unserer Entdeckung des Tages in weniger als 20 Minuten. Also unbedingt dranbleiben.
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1: Mit Thorsten Subert, schönen guten Tag. Der 1. FC Kaiserslautern erweitert seine Geschäftsführung. Gestern wurde der neue kaufmännische Geschäftsführer Dr. Marc Strauß offiziell vorgestellt. Beiratsvorsitzender Rainer Kessler spricht von einem wichtigen Schritt für die weitere Professionalisierung des Clubs.
2: Unser Kerngeschäft ist Profifußball und wir wollen ganz einfach, dass unser Sportgeschäftsführer Thomas Engen sich mit seinen Personalstrukturen ausschließlich auf das Thema Sport konzentrieren kann, dass wir ihm da eben die Freiräume geben, um eben da den nächsten Schritt auch gehen zu können. Und im kaufmännischen Bereich, glaube ich, ist es für uns wirklich ein echter Mehrwert, ein echter Gewinn.
1: Dr. Marc Strauß war zuvor für 12 Jahre für die SV Elversberg im Vorstand tätig. Das Festival Euroklassik steht in diesem Jahr unter dem Motto »Die goldenen 20er«. Von September bis Oktober sind in der deutsch-französischen Grenzregion rund um Zweibrücken und Pirmasens insgesamt 27 Veranstaltungen geplant. Eröffnet wird das Festival am 5. September in Zweibrücken. Auf dem Programm stehen Konzerte zwischen Swing, Chanson, Klassik und moderner Popmusik. Zu den angekündigten Künstlern gehören unter anderem Barbara Hendricks, Michael Schulte und Max Mutzke. Die Stadt Pirmasens beteiligt sich am 23. Mai erstmals am bundesweiten Ehrentag. Unter dem Motto »Für dich, für uns, für alle« soll dabei ehrenamtliches Engagement gewürdigt werden. Geplant ist eine Veranstaltung auf dem Exerzierplatz von 10 bis 12 Uhr. Organisiert wird die Aktion unter anderem von der Stadtverwaltung, dem Seniorenbüro und dem Stadtjugendring. Der Ehrentag findet deutschlandweit am Geburtstag des Grundgesetzes statt. Ziel der Initiative ist es, das gesellschaftliche Miteinander und die Beteiligung der Bürger zu stärken. Und nach einem versuchten Raub in Kaiserslautern fahndet die Polizei nach 2 Männern. Die Tat ereignete sich am vergangenen Mittwochmittag in der Straße am Heiligenhäuschen. Nach bisherigen Erkenntnissen wollten die Unbekannten einen 25-Jährigen berauben. Dabei erlitt der Mann Schnittverletzungen und wurde schwer verletzt. Der Rettungsdienst brachte ihn ins Krankenhaus. Lebensgefahr besteht laut Polizei nicht. Die Täter sollen zwischen 20 und 30 Jahre alt sein und blonde Haare haben. Einer der Männer trug eine dunkle Umhängetasche. Die Kriminalpolizei Kaiserslautern bittet Zeugen um Hinweise.
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3: Wettertechnisch sieht soweit in Ordnung aus, sind zwar viele graue Wolken unterwegs, trotzdem bleibt es heute regenfrei bei Werten von um die 18 Grad. Sind wir da auch schon mal ein bisschen milder dran als in den vergangenen Tagen. Ab dem Abend und in der Nacht wird es dann auch wieder richtig schön klar am Himmel. Auch morgen sieht es soweit klar aus und sonnig bei maximal 22 Grad. Und auch der Sonntag, der ist soweit angenehm, Mix aus Sonne und Wolken bei 23 Grad maximal. Regen bekommen wir hier erst dann ab den Abendstunden.
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3: Wir schauen zu euch auf die Straßen. Derzeit hält euch dann nichts auf. Ihr kommt soweit problemlos durch.
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3: Es wird geblitzt, wenn ihr auf der L496 unterwegs seid in Höhe Münchweiler an der Rotalb. Hier sind es 70 km/h erlaubt. Und Achtung, hier haben immer noch einen Blitzer auf der A6 in Fahrtrichtung Saarbrücken in Höhe der Abfahrt zum Einsiedlerhof in der 130er-Zone. Außerdem haben wir noch eine Abstandsmessung zwischen den Abfahrten Waldmoor und Bruchmühlbach-Niesau. Die Lasergeräte stehen mal wieder auf einer Brücke. Fuß am Gas auf der A63 in Fahrtrichtung Mainz, kurz nach der Auffahrt Kaiserslautern Zentrum. Hier sind 100 erlaubt. Einen Blitzer haben wir auf der L369 und zwar zwischen Rammstein-Miesenbach und dem Kreisverkehr in Fahrtrichtung zum Einsiedlerhof. Hier wird jetzt in beiden Fahrtrichtungen geknipst. Da steht jeweils ein Dreibein in der 50er-Zone. Zu guter Letzt schauen wir noch nach Kaiserslautern. Es wird geblitzt bei euch in der Salingstraße und nochmal bei euch in der Goethestraße am Kaufland in der 30er-Zone. Falls ihr unterwegs noch was entdeckt, dann meldet uns das gerne telefonisch oder per WhatsApp an die 0631 75 00 4x die 7.
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0: Euer Freitagmittag hier bei der Antenne mit perfektem Sound, natürlich mit den besten Hits aller Zeiten.
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0: 900 Kilo Vorräte in einer Gefängniszelle. Da fragt man sich schon, wollte da jemand die Apokalypse aussitzen? Die Geschichte kommt aus Hamburg. Ein 46-jähriger Häftling, verurteilt wegen bandenmäßigen Drogenhandels, sollte nach Bremen verlegt werden. Eigentlich Routine. Aber dann kam raus, was er alles mitnehmen wollte. Rund 45 volle Kartons mit Konserven, Nudeln, Reis, Zucker, Öl, Tabak, Hygieneartikeln und sogar Backpapier. Insgesamt sollen es etwa 900 Kilo gewesen sein. Über Jahre hinweg hatte der Mann offenbar regelmäßig beim Anstaltskaufmann eingekauft und seine Vorräte nicht nur in der eigenen Zelle gelagert, sondern auch bei Mitgefangenen verteilt. So fiel die Menge lange nicht richtig auf. Als er dann in die neue Anstalt sollte, wollte er seine Vorräte unbedingt mitnehmen und zog deshalb sogar vor Gericht. Zunächst bekam er Recht. Am Ende stoppte aber das Oberlandesgericht das Ganze. Die Begründung, das sei der neuen Haftanstalt nicht zuzumuten. Jetzt sitzt der Mann also in Bremen, allerdings ohne seine private Vorratskammer. Und man kann wohl sagen, für den nächsten Großeinkauf braucht er erstmal keinen Einkaufswagen mehr.
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0: Entspannter Sound von Fleetwood Mac und Little Lies hier bei der Antenne. Ja, und ich gebe euch gleich mal einen Überblick, was ihr denn so Schönes im Jubiläumsjahr in Kaiserslautern unternehmen könnt. Denn das Jubiläumsprogramm, das ist dieses Wochenende wirklich prall gefüllt und vor allem auch die nächsten Wochen. Alle Infos gibt's gleich für euch in circa 20 Minuten. Also unbedingt dranbleiben.
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0: kurzer Temperaturcheck bei uns in der Region. 16 Grad bei euch in Pirmasens. Wir messen 15 Grad bei euch in Reifenberg und 16 Grad bei euch in Sembach.
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3: Ich bin Dirk Zeitler. Bis zu 1.000 Euro extra steuerfrei vom Arbeitgeber sollten möglich werden, doch die Entlastungsprämie kommt vorerst nicht. Der Bundesrat stimmte dem vom Bundestag bereits beschlossenen Gesetzentwurf überraschend nicht zu. Die Deutsche Industrie- und Handelskammer reagierte erleichtert. Der IHK-Präsident Adrian bezeichnete das Veto der Länderkammer als erforderliche Notbremsung. Grünen-Fraktionschefin Dröge sprach hingegen von einem Fiasko für die Bundesregierung und für Bundeskanzler Merz. Zum Schutz von Opfern häuslicher Gewalt hat der Bundestag eine Regelung zur elektronischen Fußfessel beschlossen. Auf Anordnung eines Gerichts sollen mögliche Täter, gegen die schon ein Annäherungsverbot verhängt wurde, künftig zum Tragen des

0: Gerichtsgeräts verpflichtet werden können. Vor dem Votum warb Bundesjustizministerin Hubich im Bundestag noch einmal um Zustimmung mit Blick auf die Fälle von häuslicher Gewalt.
1: Und diese Gewalt, sie trifft überwiegend Frauen, dort, wo sie sich eigentlich sicher fühlen sollen. Das kann niemanden kalt lassen. Hier muss unser Rechtsstaat handeln, denn es ist seine Kernaufgabe, Menschen vor Gewalt zu schützen.
0: Familiengerichte können Täter mit dem Gesetz außerdem dazu verpflichten, an einem sozialen Trainingskurs oder einer Gewaltpräventionsberatung teilzunehmen. Tanken ist aktuell so günstig wie seit 2 Monaten nicht mehr. Laut ADAC kostet ein Liter Super E10 im bundesweiten Schnitt gerade knapp 1,98 Euro. Diesel sank etwas mehr und liegt bei rund 2,03 Euro.
2: Vor allem der gesunkene Ölpreis dürfte die Spritpreise zuletzt nach unten gedrückt haben. Trotzdem sagen Experten, der Tankrabatt kommt wohl noch immer nicht komplett bei den Autofahrern an. Denn eigentlich müsste Benzin durch die Steuersenkung sogar noch etwas günstiger sein. Dazu kommen große Unterschiede, je nach Stadt, Tankstelle und Uhrzeit. Besonders günstig ist Tanken oft am späten Vormittag. Mittags springen die Preise dagegen häufig erstmal wieder nach oben, bevor sie später erneut sinken. Zoe Tassovali, Nachrichtenredaktion.
0: In einer Bankfiliale in Rheinland-Pfalz gibt es eine Geiselnahme. Die Polizei geht dabei von mehreren Tätern und Geiseln aus. Bei einer Geisel handelt es sich um den Fahrer eines Geldtransportes, heißt es. Die Lage sei derzeit statisch. Die Einsatzkräfte seien in Sinzig mit einem Großaufgebot vor Ort, so die Beamten. Demnach laufen umfangreiche Maßnahmen.
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4: Mit Thorsten Subert. Schönen guten Tag. Der 1. FC Kaiserslautern stellt 9 kaufmännischen Geschäftsführer vor. Außerdem in den Regionalnachrichten um 9:30 Uhr. Festival Euroklassik startet im September in 2 Brücken. Und Pirmasens beteiligt sich am bundesweiten Ehrentag. Ausführliche Nachrichten aus der Region gibt's wieder um 9:30 Uhr.
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5: Wettertechnisch sieht soweit in Ordnung aus, sind zwar viele graue Wolken unterwegs, trotzdem bleibt es heute regenfrei bei Werten von um die 18 Grad. Sind wir da auch schon mal ein bisschen milder dran als in den vergangenen Tagen. Ab dem Abend und in der Nacht wird es dann auch wieder richtig schön klar am Himmel. Auch morgen sieht es soweit klar aus und sonnig bei maximal 22 Grad. Und auch der Sonntag, der ist soweit angenehm. Mix aus Sonne und Wolken bei 23 Grad maximal. Regen bekommen wir hier erst dann ab den Abendstunden.
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5: Kurzer Blick zu euch auf die Straßen. Derzeit ist das soweit alles im grünen Bereich. Ich wünsche euch eine gute und sichere Fahrt.
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5: Es wird geblitzt, wenn ihr auf der L496 unterwegs seid in Höhe Münchweiler an der Rotalb. Hier sind es 70 km/h erlaubt. Und Achtung, hier haben immer noch einen Blitzer auf der A6 in Fahrtrichtung Saarbrücken in Höhe der Abfahrt zum Einsiedlerhof in der 130er-Zone. Außerdem haben wir noch eine Abstandsmessung zwischen den Abfahrten Waldmoor und Bruchmühlbach-Miesau. Die Lasergeräte stehen mal wieder auf einer Brücke. Fuß am Gas auf der A63 in Fahrtrichtung Mainz, kurz nach der Auffahrt Kaiserslautern Zentrum. Hier sind 100 erlaubt. Einen Blitzer haben wir auf der L369 und zwar zwischen Rammstein-Miesenbach und dem Kreisverkehr in Fahrtrichtung zum Einsiedlerhof. Hier wird jetzt in beiden Fahrtrichtungen geknipst. Da steht jeweils ein Dreibein in der 50er-Zone. Zu guter Letzt schauen wir noch nach Kaiserslautern. Es wird geblitzt bei euch in der Salingstraße und nochmal bei euch in der Goethestraße am Kaufland in der 30er-Zone. Falls ihr unterwegs noch was entdeckt, dann meldet uns das gerne telefonisch oder per WhatsApp an die 0631 75 00 4x die 7.
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5: Schönen Freitagmittag euch, ihr hört die Antenne. Ja, und für den FCK gibt es Verstärkung. Allerdings nicht auf dem Spielfeld, sondern fürs Büro. Gestern wurde der neue kaufmännische Geschäftsführer Dr. Marc Strauß vorgestellt. Alle weiteren Infos gibt's gleich für euch nach 2 Songs, also bleibt dran.
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0: Schönen Freitagmittag euch. Ihr hört die Antenne mit den besten Hits aller Zeiten. Beim 1. FC Kaiserslautern gibt's Verstärkung. Diesmal allerdings nicht für die Abwehr oder den Sturm, sondern fürs Büro. Der FCK hatte gestern seinen neuen kaufmännischen Geschäftsführer vorgestellt, Dr. Marc Strauß. Er soll künftig gemeinsam mit Thomas Hengen die Geschicke des Vereins lenken. Die Hintergründe zur Entscheidung erläutert uns der FCK-Beiratsvorsitzende Rainer Kessler.
1: Es ist dann natürlich immer die Frage des richtigen Zeitpunkts und der richtigen Person. Beides muss irgendwo passen. Für uns war wichtig, dass wir gesagt haben, wir müssen die finanziellen Rahmenbedingungen dafür natürlich auch schaffen. Und die waren für uns zu dem Zeitpunkt gegeben, wo wir dann doch nachhaltig in der zweiten Liga jetzt uns befinden und eben auch unser klarer Anspruch dahin sich orientiert, dass wir eben im oberen Drittel der zweiten Liga uns etablieren wollen und natürlich dann auch in einer absehbaren Zeit auch die Möglichkeit haben wollen, auch mal dann wieder an die Tür der ersten Liga anzuklopfen.
0: In Zukunft kümmert sich also eine Doppelspitze um den Verein. Der Neue auf dem Betzenberg selbst sagt jedenfalls, beim FCK steht schon ziemlich viel stabil.
2: Jetzt gilt es, auf diesem Fundament aufzubauen, mit allen Mitarbeitenden, mit der ganzen FCK-Familie, um einfach mit viel Bodenständigkeit, mit Fleiß, mit Weitsicht, mit langfristigem Denken die nächsten Schritte zu gehen, in einem immer komplexer werdenden Umfeld und uns einfach stetig und Schritt für Schritt weiterzuentwickeln, kontinuierlich. Gerade die Begriffe Entwicklung, Kontinuität, auch Wachstum, den wir brauchen, sind zentrale Begriffe, wenn wir über Profifußball, wenn wir über Erfolgswahrscheinlichkeiten im Profifußball sprechen. Natürlich ist jeder Club anders und der FCK ist ein ganz besonderer Club. Jeder Club braucht individuelle Lösungsansätze, aber, und das ist meine feste Überzeugung, es gibt Erfolgsfaktoren im Fußball, in Fußballunternehmen, die es ja auch sind, die einfach die Wahrscheinlichkeit für Erfolg und am Ende des Tages auch sportlichen Erfolg erhöhen. Das sind beispielsweise langfristiges Denken und Handeln, Kontinuität, Vertrauen, hohe Effektivität, Effizienz in der Organisation, kurze Entscheidungswege, um nur ein paar an dieser Stelle zu nennen.
0: Ein neues Gesicht also in Zukunft beim FCK. Und falls jemand jetzt Sorge hat, dass es künftig nur noch um Zahlen, Tabellen und Bilanzen geht, keine Angst. Auf dem Betzenberg bleibt es vermutlich trotzdem emotional genug. Dafür sorgt der Fußball dort ganz zuverlässig.
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0: Bonnie Tyler mit Holding Out for a Hero hier bei der Antenne. Ja, aktuell ist Bonnie Tyler gesundheitlich ziemlich angeschlagen, liegt aktuell sogar im künstlichen Koma. Wir drücken natürlich ganz fest die Daumen und hoffen, dass sie schnell wieder fit wird. Eine echte Legende aus den 80ern und genauso auch die Band Queen. Und um die geht's gleich hier bei uns, nämlich im Tagebuch der großen Hits. Im Jahr 1981, also vor mittlerweile 45 Jahren, sind sie mit einem ziemlich coolen Song um die Ecke gekommen und haben die Charts gestürmt. Welcher Song das ist, erfahrt ihr in circa 20 Minuten. Also bleibt bei uns.
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1: Mit Thorsten Subert, schönen guten Tag. Der 1. FC Kaiserslautern erweitert seine Geschäftsführung. Gestern wurde der neue kaufmännische Geschäftsführer Dr. Marc Strauß offiziell vorgestellt. Beiratsvorsitzender Rainer Kessler spricht von einem wichtigen Schritt für die weitere Professionalisierung des Clubs.
2: Unser Kerngeschäft ist Profifußball und wir wollen ganz einfach, dass unser Sportgeschäftsführer Thomas Engen sich mit seinen Personalstrukturen ausschließlich auf das Thema Sport konzentrieren kann, dass wir ihm da eben die Freiräume geben, um eben da den nächsten Schritt auch gehen zu können. Und im kaufmännischen Bereich, glaube ich, ist es für uns wirklich ein echter Mehrwert, ein echter Gewinn.
1: Dr. Marc Strauß war zuvor für 12 Jahre für die SV Elversberg im Vorstand tätig. Das Festival Euroklassik steht in diesem Jahr unter dem Motto »Die goldenen 20er«. Von September bis Oktober sind in der deutsch-französischen Grenzregion rund um Zweibrücken und Pirmasens insgesamt 27 Veranstaltungen geplant. Eröffnet wird das Festival am 5. September in Zweibrücken. Auf dem Programm stehen Konzerte zwischen Swing, Chanson, Klassik und moderner Popmusik. Zu den angekündigten Künstlern gehören unter anderem Barbara Hendricks, Michael Schulte und Max Mutzke. Die Stadt Pirmasens beteiligt sich am 23. Mai erstmals am bundesweiten Ehrentag. Unter dem Motto »Für dich, für uns, für alle« soll dabei ehrenamtliches Engagement gewürdigt werden. Geplant ist eine Veranstaltung auf dem Exerzierplatz von 10 bis 12 Uhr. Organisiert wird die Aktion unter anderem von der Stadtverwaltung, dem Seniorenbüro und dem Stadtjugendring. Der Ehrentag findet deutschlandweit am Geburtstag des Grundgesetzes statt. Ziel der Initiative ist es, das gesellschaftliche Miteinander und die Beteiligung der Bürger zu stärken. Und nach einem versuchten Raub in Kaiserslautern fahndet die Polizei nach 2 Männern. Die Tat ereignete sich am vergangenen Mittwochmittag in der Straße am Heiligenhäuschen. Nach bisherigen Erkenntnissen wollten die Unbekannten einen 25-Jährigen berauben. Dabei erlitt der Mann Schnittverletzungen und wurde schwer verletzt. Der Rettungsdienst brachte ihn ins Krankenhaus. Lebensgefahr besteht laut Polizei nicht. Die Täter sollen zwischen 20 und 30 Jahre alt sein und blonde Haare haben. Einer der Männer trug eine dunkle Umhängetasche. Die Kriminalpolizei Kaiserslautern bittet Zeugen um Hinweise.
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3: Wettertechnisch lässt es sich heute auf jeden Fall aushalten. Ein Mix aus Sonne und Wolken haben wir den ganzen Tag über. Das Ganze bei schon milderen Temperaturen als in den vergangenen Tagen. Bis zu 18 Grad sind da heute drin. Ansonsten wird es ab dem Abend und in der Nacht dann richtig klar. Und das Wochenende sieht im Großen und Ganzen auch ziemlich sonnig aus. Das Ganze bei Werten von um die 23 Grad. Regen bekommen wir dann erst wieder am Sonntagabend.
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3: Wir schauen zu euch auf die Straßen. Derzeit hält euch da nichts auf. Ihr kommt soweit problemlos durch.
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3: Es wird geblitzt auf der L496 in Höhe Münchweiler an der Rotalb in der 70er-Zone. Einen Blitzer haben wir aktuell auf der A63 in Fahrtrichtung Mainz, kurz nach der Auffahrt Kaiserslautern Zentrum. Hier sind 100 km/h erlaubt. Wir schauen zu euch auf die A6 in Fahrtrichtung Saarbrücken. An der Abfahrt zum Einsiedlerhof steht immer noch ein Blitzer in der 130er-Zone. Und aktuell haben wir auch noch eine Abstandsmessung zwischen den Abfahrten Waldmoor und Bruchmühlbach-Miesau. Fuß am Gas auf der L369 zwischen Rammstein-Miesenbach und dem Kreisverkehr Richtung Einsiedlerhof. Hier haben wir noch einen Blitzer in beiden Fahrtrichtungen stehen. In der 50er-Zone ist jeweils ein kleiner Dreibein. Zu guter Letzt schauen wir noch nach Kaiserslautern. Es wird geblitzt bei euch in der Salingstraße und außerdem bei euch in der Goethestraße am Kaufland in der 30er-Zone. Falls ihr unterwegs noch was entdeckt, dann meldet uns das gerne telefonisch oder per WhatsApp an die 0631 75 00 4x die 7.
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1: 8. Mai 1981. Queen halten sich schon seit erstaunlichen 17 Wochen in den Top 10 der deutschen Singlecharts. Queen, das sind Freddie Mercury, Brian May, Roger Taylor und John Deacon. Die Band gibt's schon seit 1970 und der große Durchbruch, der kommt dann nur 4 Jahre später. Mit sämtlichen Alben schaffen sie es auf Platz 1 der Charts. Allein das Greatest Hits Album wird in ihrer Heimat Großbritannien richtig oft verkauft, nämlich über 5 Millionen Mal. Und auch weltweit gehört's zu den meistverkauften Alben aller Zeiten. Mit Flash, da steuern Queen den Soundtrack zum Film Flash Gordon bei. Zwei Versionen gibt es von dem Song. Auf der Albumversion, da hört man ganze Dialoge aus den ersten Szenen des Films. Auf der Singleversion, und die ist bekannter, da hört man einzelne Sätze aus dem Film. Was da besonders raussticht, ist das Gordon's Alive, auf Deutsch also Gordon ist noch am Leben. Das wird bei Songverhörern nämlich gerne mal als Gurkensalat missverstanden. Also da lohnt sich definitiv mal, wenn man ein bisschen genauer zuhört, Flash von Queen mit oder ohne Gurkensalat.

0: Am kommenden Sonntag, den 10. Mai, ist Muttertag und Blumen sind nach wie vor das beliebteste Geschenk. Aber wusstet ihr, dass man einen Strauß auf jeden Fall ausgepackt überreicht? Das sagt zumindest der Blumenknigge. Und Axel Subkleff, der Sprecher der Initiative Mülltrennung wirkt, der sagt euch, wie ihr das Blumenpapier oder die Folien richtig entsorgt.
1: Packpapier oder Seidenpapier, in das der Blumenstrauß eingewickelt ist, gehört auf jeden Fall ins Altpapier. Allerdings bitte nur trocken. Nasses Papier kann in der Tonne schimmeln und dann nicht mehr recycelt werden. Ist der Strauß in Zellophanfolie oder eine Folientüte eingepackt, dann gehören diese Verpackungen in die gelbe Tonne oder den gelben Sack. Genauso wie die leeren Kunststofftütchen vom Dünger, die ja oft bei den Sträußen dabei sind.
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0: Der Blick zu euch aufs Thermometer in Altenbrunn, momentan 17 Grad gemessen. Auch bei euch in Keeshofen und in Otterberg messen wir 17 Grad.
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3: Ich bin Dirk Zeitler. Der Streit um die geplante steuerfreie Entlastungsprämie von bis zu 1.000 Euro geht weiter. Nach dem Nein des Bundesrats melden sich jetzt Wirtschaft, Länder und Opposition zu Wort. Sie kritisieren die Bundesregierung scharf.
4: Die Tarifgemeinschaft der Länder spricht von einem klaren Warnschuss an den Bund. Die Länder sagen nämlich, die Bundesregierung verspricht zwar Entlastungen, aber zahlen sollen am Ende vor allem Länder und Kommunen. Arbeitgeberverbände begrüßen wiederum den Stopp und warnen davor, Unternehmen mitten in der Krise zusätzlich zu belasten. Und auch aus der Opposition kommt scharfe Kritik. Grünen-Fraktionschefin Dröge spricht von einem Fiasko für Kanzler Merz und dessen Krisenpolitik. Zoe Tassovali, Nachrichtenredaktion.
3: 3 Monate nach dem Start des neuen Wehrdienstes hat die Bundeswehr erste Rekruten über ihre neue Anwerbeoffensive gewonnen. Wie das Verteidigungsministerium in Berlin mitteilte, wurden Musterungen durchgeführt und Interessierte für konkrete Verwendungen eingeplant oder bereits eingestellt. Genaue Zahlen nannte ein Sprecher nicht. Zum Schutz von Opfern häuslicher Gewalt hat der Bundestag eine Regelung zur elektronischen Fußfessel beschlossen. Auf Anordnung eines Gerichts sollen mögliche Täter, gegen die schon ein Annäherungsverbot verhängt wurde, künftig zum Tragen des Geräts verpflichtet werden können. Vor dem Votum

0: Darum warb Bundesjustizministerin Hubich im Bundestag noch einmal um Zustimmung mit Blick auf die Fälle von häuslicher Gewalt.
1: Und diese Gewalt, sie trifft überwiegend Frauen, dort, wo sie sich eigentlich sicher fühlen sollen. Das kann niemanden kalt lassen. Hier muss unser Rechtsstaat handeln, denn es ist seine Kernaufgabe, Menschen vor Gewalt zu schützen.
0: Familiengerichte können Täter mit dem Gesetz außerdem dazu verpflichten, an einem sozialen Trainingskurs oder einer Gewaltpräventionsberatung teilzunehmen. Bei der weiter andauernden Geiselnahme in einer Volksbankfiliale im rheinland-pfälzischen Sinzig sind nach Erkenntnissen der Polizei wohl keine Kunden unter den Geiseln. Es gebe auch keine Erkenntnisse über Tote oder Verletzte. Der Einsatz laufe nach wie vor, die Lage sei statisch. Es handelt sich um eine Geiselnahme, das kann dauern, sagte ein Polizeisprecher. Die Polizei äußerte sich nicht dazu, ob Kontakt zu den Geiselnehmern besteht.
2: Und jetzt noch mehr Informationen aus unserer Region.
3: Mit Geraldine Werner. Vodafone stellt in Kaiserslautern und Umgebung Mitte Mai die TV-Frequenzen im Kabelnetz um. Außerdem in den Regionalnachrichten um halb. Auf der B10 bei Pirmasens werden Ende Mai nachts beide Tunnelröhren gereinigt und gesperrt. Und im Landkreis Kaiserslautern werden Gastfamilien für Austauschschüler gesucht. Ausführliche Nachrichten aus der Region gibt's wieder um halb.
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4: Wir genießen die Sonne im Antennenland heute Nachmittag. Ein paar kleinere Wolken, die sind örtlich unterwegs. Es bleibt aber trocken bei Temperaturen um die 18 Grad. Und heute Abend auch zum Start ins Wochenende keine Regenschauer geplant. Und auch das Wochenende an sich zeigt sich entspannt mit Sonne und Wolken im Wechsel bei Temperaturen um die 22 Grad.
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4: Ihr habt aktuell freie Fahrt auf den Straßen, hier bei uns in der Region nichts los für euch.
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4: Geblitzt wird auf der A63 in Fahrtrichtung Mainz, wenn ihr von der A6 von Kaiserslautern her kommt, in der Überleitung in der 100er-Zone. Auf der A6 selber haben wir Blitzer, nämlich in Fahrtrichtung Saarbrücken an der Abfahrt Kaiserslautern Einsiedlerhof. Und es wird geblitzt in Rammstein-Miesenbach im Hangweg. Wenn ihr noch was anderes entdeckt habt auf den Straßen, egal ob Staus, Blitzer, Verkehrsbehinderungen, dann einfach Bescheid sagen über die 0631 75 00 und 4x die 7.
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4: Einen wunderschönen Freitagnachmittag. Euer Start in Richtung Wochenende mit den besten Hits aller Zeiten. Die Jungs von Genesis, Invisible Touch. Am Mikrofon ist Lisa Ames. Hallo.

0: Seit dem Ende des Zweiten Weltkriegs sind US-Soldatinnen und Soldaten in Deutschland stationiert. Auch bei uns in der Region gehören die US-Standorte längst zum Alltag, vor allem rund um Kaiserslautern, Ramstein, Landstuhl, Spangdahlem und Baumholder. Jetzt sorgt aber eine Ankündigung aus den USA für Diskussionen. Mehrere tausend Soldaten sollen aus Deutschland abgezogen werden. Was bisher bekannt ist und was das für Rheinland-Pfalz bedeuten könnte, das hat sich mein Kollege Elliot für euch angeschaut.
1: US-Präsident Donald Trump plant, mindestens 5000 US-Soldaten aus Deutschland abzuziehen. Welche Standorte betroffen wären, ist bisher aber noch unklar. Auch der genaue Grund für den Schritt ist offen. Es gibt Vermutungen, dass politische Spannungen zwischen Deutschland und den USA eine Rolle spielen könnten. Für Rheinland-Pfalz ist das Thema besonders wichtig, denn Standorte wie Ramstein, Landstuhl, Spangdahlem und Baumholder sind nicht nur militärisch bedeutend, sondern auch wichtige Arbeitgeber. Viele Menschen in der Region leben direkt oder indirekt von den US-Streitkräften, etwa durch Jobs, Mieten, Aufträge oder Einkäufe. Aktuell sieht es aber so aus, als würde Rheinland-Pfalz wohl nicht stark vom geplanten Abzug betroffen sein. Konkrete Hinweise auf größere Einschnitte in Ramstein oder Landstuhl gibt es bisher nicht. Ein weiterer Punkt sorgt für Diskussionen. Die geplante Stationierung von US-Mittelstreckenwaffen in Deutschland könnte ausfallen. Dazu zählen auch Tomahawk-Raketen, die Teil eines Schutzplans gegen mögliche Bedrohungen durch Russland sein sollten. Einige Sicherheitsexperten sehen das als größeres Problem als den Abzug einzelner Soldaten.
0: Und jetzt interessiert uns natürlich auch eure Meinung. Seid ihr froh, wenn die US-Truppen in Rheinland-Pfalz bleiben? Werdet ihr selbst vielleicht von einem Abzug betroffen? Beruflich, wirtschaftlich, privat? Oder sagt ihr, naja, weniger US-Militär in Deutschland wäre doch eigentlich ganz gut? Diskutiert mit uns, zum Beispiel über WhatsApp-Sprachnachrichten über die 0631 75 00 und 4x die 7.
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4: Mit Geraldine Werner. In Kaiserslautern und in mehreren umliegenden Orten stellt Vodafone in der Nacht auf Mittwoch, 13. Mai, die TV-Frequenzen im Kabelnetz um. Betroffen sind unter anderem Kaiserslautern, Enkenbach-Alsenborn, Weilerbach, Mackenbach, Rodenbach, Otterberg, Otterbach, Rockenhausen und Winnweiler. Nach Angaben von Vodafone bekommen viele Fernseh- und Hörfunkprogramme dabei eine neue Frequenz. In vielen Fällen finden moderne Empfangsgeräte die Sender automatisch. Bei älteren Geräten kann aber ein manueller Sendersuchlauf nötig sein. Auf der B10 bei Pirmasens werden Ende Mai nachts beide Tunnelröhren für Reinigungsarbeiten gesperrt. Nach Angaben des Landesbetriebs Mobilität ist die Röhre in Fahrtrichtung Landau in der Nacht vom 26. auf den 27. Mai von 19 bis 6 Uhr dicht. Die Röhre in Richtung Zweibrücken wird in der Nacht vom 27. auf den 28. Mai von 19 Uhr bis Mitternacht gesperrt. Die Umleitung führt über Petersberg, die L474, die K15 sowie über die Kreise bei Staffelhof und Fairbach. Der LBM weist darauf hin, dass die Arbeiten für einen sicheren Betrieb der Tunnel nötig sind. Im Landkreis Kaiserslautern werden Gastfamilien für Austauschschülerinnen und Austauschschüler gesucht. Landrat Ralf Lessmeister ruft gemeinsam mit der Austauschorganisation AFS dazu auf, jungen Menschen aus dem Ausland ein Zuhause auf Zeit zu geben. Die Jugendlichen kommen im September nach Deutschland, besuchen hier eine weiterführende Schule und leben für einige Wochen bis zu einem Jahr in einer Gastfamilie. Gesucht werden ganz unterschiedliche Haushalte, zum Beispiel Familien, Paare, Alleinerziehende oder auch Seniorinnen und Senioren. In Pirmasens wird morgen auf dem deutsch-französischen Wochenmarkt für den Wanderweg Felsenwald geworben. Die Stadt ruft dazu auf, bei der Wahl zu Deutschlands schönster Wanderweg für die Premium-Tour abzustimmen. Wer mitmachen will, kann das am Samstag von 9 bis 13 Uhr direkt auf dem Exerzierplatz tun. Dort gibt es einen Infostand, an dem auch Wahlkarten abgegeben werden können. Online läuft die Abstimmung noch bis zum 30. Juni. In Kaiserslautern kommt die RPTU im aktuellen CHE-Hochschulranking sehr gute Bewertungen für ihre Wirtschaftsstudiengänge. Studierende loben vor allem Studienorganisation, Lehrangebot und Betreuung. Sowohl Betriebswirtschaftslehrer als auch Wirtschaftsingenieurwesen schneiden laut Ranking bisher sehr gut ab. Besonders positiv bewertet wurden auch die Bibliotheksausstattung und die Unterstützung im Studium. Das Ranking gilt als einer der umfassendsten Hochschulvergleiche im deutschsprachigen Raum.
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5: Ein Wechsel zwischen Sonne und Wolken heute Nachmittag bei uns im Antenneland. Durchweg aber trocken bis in den Feierabend bei Temperaturen um die 18 Grad. Am Wochenende kommt dann der Frühling oder der Vorsommer, wenn man so will, nochmal etwas zurück in die Region. Wir kriegen nämlich richtig viel Sonne, Temperaturen zwischen 21 und 23 Grad. Also da ist ein Outdoor-Wochenende, glaube ich, bei uns in der Region angesagt.
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5: Auf den Straßen aktuell freie Fahrt, nichts los für euch.
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5: Geblitzt wird auf der A63 in Fahrtrichtung Mainz, wenn ihr von der A6 von Kaiserslautern her kommt, in der Überleitung in der 100er-Zone. Auf der A6 selber haben wir Blitzer, nämlich in Fahrtrichtung Saarbrücken an der Abfahrt Kaiserslautern, Einsiedlerhof. Und es wird geblitzt in Rammstein-Miesenbach im Hangweg. Wenn ihr noch was anderes entdeckt habt auf den Straßen, egal ob Staus, Blitzer, Verkehrsbehinderungen, dann einfach Bescheid sagen über die 0631 75 00 und 4x7.
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0: Billy Joel, Uptown Girl, der Freitagnachmittag bei eurer Antenne. Reis steht in vielen Küchen regelmäßig auf dem Tisch, etwa als Beilage im Curry, im Risotto oder als Milchreis. Jetzt hat die Stiftung Warentest Reis auf Schadstoffe geprüft und in allen Proben Arsen gefunden. Muss jetzt Reis vom Speiseplan? Klären wir jetzt.
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0: Marco, in jedem getesteten Reis Arsen. Klingt erstmal ziemlich beunruhigend. Wie ernst ist es?
2: Man sollte es ernst nehmen, aber nicht in Panik verfallen. Stiftung Warentest hat 40 Reisprodukte geprüft und in allen Arsen gefunden, in vielen auch Cadmium. Nur 4 Produkte schnitten insgesamt gut ab. Wichtig ist aber, Reis ist nicht automatisch ungesund und muss nicht komplett gestrichen werden. Das Bundesinstitut für Risikobewertung sagt schon länger, Reis kann Teil einer ausgewogenen Ernährung sein, man sollte aber variieren. Also nicht jeden Tag Reis und besonders bei Babys und Kleinkindern nicht ständig Reiswaffeln, Reisbrei oder andere reisbasierte Produkte geben.
0: Kann man denn beim Kochen was tun, um die Belastung zu senken?
2: Ja, die Zubereitung macht einen Unterschied. Das BFR empfiehlt, Reis direkt vor dem Kochen gründlich zu waschen, dann in reichlich Wasser zu garen und überschüssiges Kochwasser am Ende abzugießen. Also eher wie Nudeln kochen und nicht nur mit exakt so viel Wasser, dass alles komplett aufgesogen wird. Außerdem hilft Abwechslung. Mal Kartoffeln, Nudeln, Bulgur, Hirse, Buchweizen oder auch Quinoa statt Reis. Für Menschen, die glutenfrei essen müssen, nennt das BFR ausdrücklich auch Mais, Hirse, Buchweizen, Amaranth oder eben Quinoa als die Alternative. Fazit: Reis bleibt okay, aber eben bitte nicht jeden Tag und besser mit der Mehrwassermethode.
0: Danke dir, Marco. Damit ist die Alltagscheck-Woche rund. Pollen, Sonne, tanken, Strom sparen und Ernährung. Alles, was Anfang Mai viele beschäftigt.
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0: kommt euch aufs Thermometer in Trippstadt momentan 17 Grad gemessen, in Frankenstein 17 Grad und auch bei euch in Kontwig 17 Grad.
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3: Ich bin Dirk Zeitler. Die Geiselnahme in einer Bankfiliale im Rheinland-Pfälzischen Sinzig ist laut Polizei beendet. Zwei Personen, bei denen es sich wohl um Opfer handele, seien unverletzt angetroffen worden, sagte ein Polizeisprecher. Tatverdächtige seien nicht gefunden worden. Die Fahndung nach ihnen laufe. Der Zugriff erfolgte durch Kräfte des Spezialeinsatzkommandos. 3 Monate nach dem Start des neuen Wehrdienstes hat die Bundeswehr erste Rekruten über ihre neue Anwerbeoffensive gewonnen. Das teilte das Verteidigungsministerium mit. Demnach wurden Musterungen durchgeführt und Interessierte eingeplant oder bereits eingestellt. Genaue Zahlen nannte ein Sprecher nicht.
4: Seit Januar fragt die Bundeswehr 18-Jährige aktiv, ob sie Lust hätten auf einen Wehrdienst. Über 200.000 Briefe wurden schon verschickt. Junge Männer müssen antworten, Frauen können es freiwillig tun und das machen bislang nur sehr wenige. Die Quote liege bei nur rund 3%. Von den angeschriebenen Männern hätten etwa 86% den Fragebogen fristgerecht beantwortet. Diejenigen, die nicht reagieren, bekommen eine Erinnerung. Wer sich weiter nicht rührt, dem droht ein Bußgeld von 250 Euro. Unter dem Motto "Nie wieder Wehrpflicht" haben heute in über 100 Städten junge Menschen gegen den Wehrdienst protestiert.

0: Thomas Bremser, Nachrichtenredaktion.
1: Der Streit um die geplante steuerfreie Entlastungsprämie von bis zu 1.000 Euro geht weiter. Nach dem Nein des Bundesrats melden sich jetzt Wirtschaft, Länder und Opposition zu Wort. Sie kritisieren die Bundesregierung scharf.
2: Die Tarifgemeinschaft der Länder spricht von einem klaren Warnschuss an den Bund. Die Länder sagen nämlich, die Bundesregierung verspricht zwar Entlastungen, aber zahlen sollen am Ende vor allem Länder und Kommunen. Arbeitgeberverbände begrüßen wiederum den Stopp und warnen davor, Unternehmen mitten in der Krise zusätzlich zu belasten. Und auch aus der Opposition kommt scharfe Kritik. Grünen-Fraktionschefin Dröge spricht von einem Fiasko für Kanzler Merz und dessen Krisenpolitik. Zoe Tassovali, Nachrichtenredaktion.
1: Die britischen Rechtspopulisten von Reform UK haben bei den Kommunal- und Regionalwahlen in Großbritannien stark abgeschnitten. Die Partei von Brexit-Vorkämpfer Farage gewann hunderte Mandate in kommunalen Gremien in England hinzu. Größter Verlierer ist die regierende Labour-Partei von Premierminister Starmer. Trotzdem wies Starmer Rücktrittsforderungen zurück.
3: Und jetzt noch mehr Informationen aus unserer Region.
4: Mit Geraldine Werner. Vodafone stellt in Kaiserslautern und Umgebung Mitte Mai die TV-Frequenzen im Kabelnetz um. Außerdem in den Regionalnachrichten um halb. Auf der B10 bei Pirmasens werden Ende Mai nachts beide Tunnelröhren gereinigt und gesperrt. Und im Landkreis Kaiserslautern werden Gastfamilien für Austauschschüler gesucht. Ausführliche Nachrichten aus der Region gibt's wieder um halb.
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5: Wir genießen die Sonne am Freitagnachmittag und auch am Feierabend gibt es noch ein bisschen Sonne, bevor wir dann reinstarten ins Wochenende. Das Ganze bei Temperaturen bis 18 Grad heute. Das Wochenende an sich zeigt sich ähnlich wie heute, nämlich Sonne und Wolken im Wechsel. Grundsätzlich bleibt es da über Tag erstmal trocken bei Temperaturen bis 22 Grad. Nur der Sonntagabend, der kann dann leichte Regenschauer mitbringen und die halten sich dann auch zum Start in die neue Woche.
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5: Der Blick zu euch auf die Straßen. Hier sieht's aktuell gut aus. Ihr habt nämlich freie Fahrt.
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5: Geblitzt wird momentan auf der A63, wenn ihr in Richtung Mainz unterwegs seid. Und zwar, wenn ihr von der A6 von Kaiserslautern her kommt, in der Überleitung in der 100er-Zone. Auf der A6 haben wir eine Geschwindigkeitskontrolle in Fahrtrichtung Saarbrücken an der Abfahrt Kaiserslautern-Einsiedlerhof. Und in Ramstein-Miesenbach wird eure Geschwindigkeit kontrolliert, und zwar im Hangweg. Wenn ihr noch was entdeckt habt, schnappt euch euer Telefon, sagt uns Bescheid über die 0631 75 00 und 4x7.
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5: Einen wunderschönen Freitagnachmittag. Viel Freizeit, die es jetzt vielleicht zu verplanen gilt. Und was ihr damit am besten anstellen könnt, klären wir gleich mit unseren Veranstaltungs- und Weggeh-Tipps. Ich bin Lisa Ames. Schönen Freitag euch.
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2: Es wird bunt am Gelterswoog, denn morgen ab 12 Uhr startet dort der große Hippie-Markt. Rund 40 Aussteller verwandeln das Strandbad in ein kleines Ibiza mit Mode, Schmuck und Deko. Dazu gibt's Yoga von der Yogabude, Klangschalenmassage und ein paar spirituelle Highlights. DJ World Mucka sorgt für den ganzen Tag für entspannte Beats zum Tanzen und zum Chillen. Und ab 18.30 Uhr spielt Acoustic Fight live am Minigolfgelände. Und auch für Kids gibt's was, ein Malworkshop, Riesenseifenblasen und natürlich der Spielplatz ist auch da. Eintritt 3 Euro pro Person. Vorbeikommen, Spaß haben und natürlich gerne weitersagen. Morgen wird der Exerzierplatz in Pirmasens zum Treffpunkt für Genießer, denn von 8 bis 14 Uhr läuft der deutsch-französische Wochenmarkt. Freut euch auf eine große Auswahl an regionalen Spezialitäten aus dem Biosphärenreservat Pfälzerwald Nordvogesen, von frischem Brot und feinen Backwaren über vor Ort geräucherten Forellen bis hin zu Käse, Schinken und besonderem Fleisch- und Wurstspezialitäten. Dazu kommt Honig, Marmeladen, Chutney, Säfte, Weine, Liköre und vieles mehr. Also kommt vorbei, genießt und ein bisschen deutsch-französisches Flair mitnehmen mit in Pirmasens. Übermorgen lädt die Mozart-Gesellschaft zu einem besonderen Liederabend in den Herzogsaal nach Zweibrücken ein. Ab 18 Uhr präsentieren der Tenor Jonathan Hatzendorf und die Pianistin Tatjana Kaschko Franz Schuberts Die schöne Müllerin. Das Duo hat sich 2020 an der Musikhochschule in Weimar gefunden, begeistert seit Jahren mit seinem fein abgestimmten Zusammenspiel und einer spürbar musikalischen Verbundenheit. Trotz zwischenzeitlich räumlicher Trennung haben die beiden ihre Zusammenarbeit nie aufgegeben und treten inzwischen wieder regelmäßig gemeinsam auf. Am Sonntag bringen sie ihre ganze Leidenschaft für das Kunstlied nach Zweibrücken. Einlass ist ab 17 Uhr. Wer also ein Abend voller Gefühl, Virtuosität und klassischer Liederkunst erleben möchte, sollte sich dieses Konzert nicht entgehen lassen. Die Tickets gibt's über ticket-regional.de ab 11,50 Euro. Habt ihr noch was für die Veranstaltungstipps? Dann schickt's uns gerne rein an die 0631 7500 viermal die...
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1: Mit Geraldine Werner. In Kaiserslautern und in mehreren umliegenden Orten stellt Vodafone in der Nacht auf Mittwoch, 13. Mai, die TV-Frequenzen im Kabelnetz um. Betroffen sind unter anderem Kaiserslautern, Enkenbach-Alsenborn, Weilerbach, Mackenbach, Rodenbach, Otterberg, Otterbach, Rockenhausen und Winnweiler. Nach Angaben von Vodafone bekommen viele Fernseh- und Hörfunkprogramme dabei eine neue Frequenz. In vielen Fällen finden moderne Empfangsgeräte die Sender automatisch. Bei älteren Geräten kann aber ein manueller Sendersuchlauf nötig sein. Auf der B10 bei Pirmasens werden Ende Mai nachts beide Tunnelröhren für Reinigungsarbeiten gesperrt. Nach Angaben des Landesbetriebs Mobilität ist die Röhre in Fahrtrichtung Landau in der Nacht vom 26. auf den 27. Mai von 19 bis 6 Uhr dicht. Die Röhre in Richtung Zweibrücken wird in der Nacht vom 27. auf den 28. Mai von 19 Uhr bis Mitternacht gesperrt. Die Umleitung führt über Petersberg, die L474, die K15 sowie über die Kreise bei Staffelhof und Fairbach. Der LBM weist darauf hin, dass die Arbeiten für einen sicheren Betrieb der Tunnel nötig sind. Im Landkreis Kaiserslautern werden Gastfamilien für Austauschschülerinnen und Austauschschüler gesucht. Landrat Ralf Lessmeister ruft gemeinsam mit der Austauschorganisation AFS dazu auf, jungen Menschen aus dem Ausland ein Zuhause auf Zeit zu geben. Die Jugendlichen kommen im September nach Deutschland, besuchen hier eine weiterführende Schule und leben für einige Wochen bis zu einem Jahr in einer Gastfamilie. Gesucht werden ganz unterschiedliche Haushalte, zum Beispiel Familien, Paare, Alleinerziehende oder auch Seniorinnen und Senioren. In Pirmasens wird morgen auf dem deutsch-französischen Wochenmarkt für den Wanderweg Felsenwald geworben. Die Stadt ruft dazu auf, bei der Wahl zu Deutschlands schönster Wanderweg für die Premium-Tour abzustimmen. Wer mitmachen will, kann das am Samstag von 9 bis 13 Uhr direkt auf dem Exerzierplatz tun. Dort gibt es einen Infostand, an dem auch Wahlkarten abgegeben werden können. Online läuft die Abstimmung noch bis zum 30. Juni. In Kaiserslautern kommt die RPTU im aktuellen CHE-Hochschulranking sehr gute Bewertungen für ihre Wirtschaftsstudiengänge. Studierende loben vor allem Studienorganisation, Lehrangebot und Betreuung. Sowohl Betriebswirtschaftslehrer als auch Wirtschaftsingenieurwesen schneiden laut Ranking bisher sehr gut ab. Besonders positiv bewertet wurden auch die Bibliotheksausstattung und die Unterstützung im Studium. Das Ranking gilt als einer der umfassendsten Hochschulvergleiche im deutschsprachigen Raum.
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2: Wir starten mit Sonne rein ins Wochenende. Klar, ein paar Wolken, die sind auch noch unterwegs im Antenneland, bringen aber keinen Regen, sondern es bleibt trocken, das bei Temperaturen bis 18 Grad. Auch am Wochenende bleibt es trocken. Wir haben da einen Wechsel zwischen Sonne und Wolken. Es wird sogar noch mal ein Stückchen frühlingshafter. 22 Grad sind morgen und am Sonntag die Höchstwerte. Die nächsten Regenschauer, die erreichen uns dann erst am Sonntagabend, bleiben dann aber auch bis zum Start in die neue Woche am Montag.
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2: Guter Start ins Wochenende, zumindest auf den Straßen, denn da ist gerade nichts los. Ihr habt freie Fahrt.
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2: Geblitzt wird momentan auf der A63, wenn ihr in Richtung Mainz unterwegs seid. Und zwar, wenn ihr von der A6 von Kaiserslautern her kommt, in der Überleitung in der 100er-Zone. Auf der A6 haben wir eine Geschwindigkeitskontrolle in Fahrtrichtung Saarbrücken an der Abfahrt Kaiserslautern-Einsiedlerhof. Und in Ramstein-Miesenbach wird eure Geschwindigkeit kontrolliert, und zwar im Hangweg. Wenn ihr noch was entdeckt habt, schnappt euch euer Telefon, sagt uns Bescheid über die 0631 75 00 und 4x7.
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2: 900 Kilo Vorräte in der Gefängniszelle. Da fragt man sich schon, wollte da vielleicht jemand ganz entspannt die Apokalypse aussitzen? Die Geschichte, die kommt aus Hamburg. Ein 46-jähriger Häftling, verurteilt wegen bandenmäßigen Drogenhandels, sollte eigentlich nach Bremen verlegt werden. Würde man sagen, komplett Routine. Aber dann kam raus, was er alles mitnehmen wollte. Rund 45 volle Kartons mit Konserven, Nudeln, Reis, Zucker, Öl, Tabak, Hygieneartikeln und sogar Backpapier. Insgesamt sollen es etwa 900 Kilo Gepäck gewesen sein. Über Jahre hinweg hat der Mann offenbar regelmäßig beim Anstaltskaufmann eingekauft und seine Vorräte nicht nur in der eigenen Zelle gelagert, sondern auch auf andere Mitgefangene verteilt. So ist die Menge dann lange nicht richtig aufgefallen. Als er dann aber, wie gesagt, in die neue Anstalt sollte, da wollte er natürlich seine Vorräte unbedingt mitnehmen und zog deshalb jetzt auch sogar vor Gericht. Zunächst hat er Recht bekommen, am Ende hat aber das Oberlandesgericht das Ganze gestoppt. Die Begründung, das sei der neuen Haftanstalt nicht zuzumuten. Jetzt sitzt der Mann also in Bremen, allerdings ohne seine private Vorratskammer, und man kann wohl sagen, für den nächsten Großeinkauf braucht er erstmal keinen Einkaufswagen mehr oder er startet die Sammlung einfach von neuem. Das ist ja auch noch eine Möglichkeit.
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0: Temperaturcheck aktuell bei euch in Rodenbach. 17 Grad gemessen, in Rosenkopf 18 Grad, bei euch in Münchweiler auch 18 Grad gemessen.
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2: Ich bin Dirk Zeitler. Die geplante Prämie von bis zu 1.000 Euro zur Entlastung der Arbeitnehmer steht auf der Kippe. Der Bundesrat hat die Maßnahmen zur Abfederung der wegen des Iran-Kriegs drastisch gestiegenen Energiepreise vorerst gestoppt. Für die ohnehin schon kriselnde Bundesregierung bedeutet die überraschende Ablehnung eine weitere bittere Schlappe nur 2 Tage nach ihrem einjährigen Jahrestag. Ob die Prämie nun überhaupt noch eine Chance hat, ist fraglich. Der Bundesrat hat auch den Weg für Public Viewing Events während der anstehenden Fußball-WM freigemacht. Damit werden öffentliche Übertragungen von WM-Spielen auch nach 22 Uhr möglich.
3: Warme Sommernächte und gemeinsam Fußball schauen. Genau das dürfte bei der WM jetzt vielerorts möglich bleiben. Denn gerade bei diesem Turnier laufen viele Spiele mitten in der Nacht hier bei uns in Deutschland. Die Behörden vor Ort dürfen Public Viewings deshalb auch nach 22 Uhr erlauben, sollen dabei aber weiter auf den Lärmschutz achten. Heißt, Fußballstimmung ja, aber die Nachbarn sollen trotzdem nicht gestört werden. Die Vorrundenspiele der deutschen Mannschaft sind um 19 bzw. 22 Uhr. Zoe Tassovali, Nachrichtenredaktion.
2: 3 Monate nach dem Start des neuen Wehrdienstes hat die Bundeswehr erste Rekruten über ihre neue Anwerbeoffensive gewonnen. Das teilte das Verteidigungsministerium in Berlin mit. Demnach wurden Musterungen durchgeführt und Interessierte eingeplant oder bereits eingestellt. Genaue Zahlen nannte ein Sprecher nicht.
4: Seit Januar fragt die Bundeswehr 18-Jährige aktiv, ob sie Lust hätten auf einen Wehrdienst. Über 200.000 Briefe wurden schon verschickt. Junge Männer müssen antworten, Frauen können es freiwillig tun und das machen bislang nur sehr wenige. Die Quote liege bei nur rund 3%. Von den angeschriebenen Männern hätten etwa 86% den Fragebogen fristgerecht beantwortet. Diejenigen, die nicht reagieren, bekommen eine Erinnerung. Wer sich weiter nicht rührt, dem droht ein Bußgeld von 250 Euro. Thomas Bremser, Nachrichtenredaktion.
2: Die Geiselnahme in einer Bankfiliale im rheinland-pfälzischen Sinzig ist beendet. 2 Personen, bei denen es sich wohl um Opfer handele, seien unverletzt angetroffen worden, sagte ein Polizeisprecher. Tatverdächtige seien nicht gefunden worden. Die Fahndung nach ihnen laufe.
1: Und jetzt noch mehr Informationen aus unserer Region.
5: Mit Geraldine Werner. Vodafone stellt in Kaiserslautern und Umgebung Mitte Mai die TV-Frequenzen im Kabelnetz um. Außerdem in den Regionalnachrichten um 9:30. Auf der B10 bei Pirmasens werden Ende Mai nachts beide Tunnelröhren gereinigt und gesperrt. Und im Landkreis Kaiserslautern werden Gastfamilien für Austauschschüler gesucht. Ausführliche Nachrichten aus der Region gibt's wieder.

0: um halb.
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2: Die Sonne ist noch am Start bei uns hier in der Region und bringt uns noch ein bisschen Vitamin D vorm Wochenende bei Höchstwerten um die 18 Grad. Wobei auch am Wochenende klappt das mit der Sonne wunderbar, denn morgen und am Sonntag gibt's ja Sonne. Paar kleinere Wolken, über Tag bleibt's da trocken. Bei Temperaturen bis 22 Grad wird sogar nochmal sehr frühlingshaft. Der Sonntagabend dann aber mit den ersten Regenschauern und die halten sich hartnäckig über Nacht bis zum Start in den Montag. Da wird's dann auch nochmal ein bisschen regnerischer und vor allem Dinge auch noch mal kälter. Höchstwerte um die 14 Grad, da vielleicht also noch mal die Übergangsjacke aus dem Schrank holen.
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2: Aktuell müsst ihr in und um Kaiserslautern etwas mehr Zeit einplanen. Ne? Der Anreiseverkehr für das letzte Heimspiel vom 1. FC Kaiserslautern, das läuft in der Mainzer Straße oder wenn ihr zum Beispiel von der Autobahn runter wollt, da dauert es aktuell gut 8 Minuten für euch länger. Gleiches auch auf der Pariser Straße bzw. über den Opelkreisel. Auch hier dauert es aktuell gut 5 Minuten für euch länger. Am besten, wenn ihr könnt und nicht unbedingt zum FCK wollt, ein bisschen mehr Zeit einplanen unterwegs oder später fahren. Das klappt natürlich auch ganz gut.
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2: Geblitzt wird natürlich auch noch auf der A63 in Fahrtrichtung Mainz, wenn ihr von der A6 von Kaiserslautern her kommt, in der Überleitung in der 100er Zone und auf der A6 in Fahrtrichtung Saarbrücken an der Abfahrt Kaiserslautern Einsiedlerhof. Solltet ihr noch was entdeckt haben auf den Straßen, meldet uns das gerne direkt rein ins Studio über die 0631 75 00 und 4x7.
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2: Schönen Freitagnachmittag euch und wir können die Stimmung schon spüren. Heute letztes Heimspiel für den 1. FC Kaiserslautern in der laufenden Saison. Und wie der Plan gegen Arminia Bielefeld aussieht, das klären wir gleich nach 2 Hits. Opus ist jetzt erstmal für euch am Start mit den besten Hits aller Zeiten. Life is life. Schönen Freitag, ich bin Lisa Ames. Hallo.

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1: Heute Abend brennt der Betze, aber hoffentlich im positiven Sinne, denn das letzte Heimspiel in dieser Saison steht an. Der erste FC Kaiserslautern empfängt Arminia Bielefeld und ja, nach zuletzt schwierigen Wochen wollen die Roten Teufel ihren Fans nochmal einen richtig echt coolen Heimspielabend liefern. Cheftrainer Thorsten Lieberknecht hat deshalb seine Mannschaft nochmal ordentlich eingeschworen.
2: Ich habe natürlich an die Mannschaft den Appell gerichtet, einfach auch nochmal an ihren eigenen Stolz zu appellieren, gerade im letzten Heimspiel hier gegen Arminia Bielefeld. Einfach das, was machbar ist, was in dem Körper drinsteckt, dass man das eben auch physisch alles erstmal auspresst, um dann vom Platz zu gehen und sagen zu können, wir haben erstmal alles probiert. Und das habe ich den Jungs mitgegeben, dass mit Sicherheit ja ein Thema sein wird und sein soll. Letztendlich der Appell an den eigenen Stolz auch nochmal, dass man Spiele verliert. Das ist das eine Thema, aber es geht jetzt einfach darum, mehr als eine Haltung zu zeigen und hier zu Hause nochmal alles in die Waagschale zu werfen gegen Arminia Bielefeld, die ja jeden Punkt auch wir weiterhin nötig brauchen, um die Klasse zu halten, dass wir dort ein Gegner sind, der wirklich ein Gegner auch ist.
1: Ja, und die Unterstützung von Betze, die ist auch in dieser Saison wieder absolut beeindruckend gewesen. Jetzt steht nämlich fest, der FCK hat den höchsten Zuschauerschnitt in seiner Vereinsgeschichte erreicht. Das gibt Thorsten Lieberknecht und seinen Jungs natürlich nochmal ordentlich Antrieb.
2: Ich habe von einem Traum gesprochen und da werde ich auch nicht von loslassen, weil genau das ist das, was der FCK, was seine Fans eben halt auch verdienen. Aber es wissen auch sehr viele, was in den vergangenen Jahren eben halt auch war, wo man hergekommen ist und welche Sehnsucht da ist. Und deswegen ist die Enttäuschung da von beiden Seiten und treibt mich eigentlich viel mehr an, treibt mich nach vorne, alles dafür zu tun, dass der Club das bekommt, was wir zurückbekommen. Deswegen kann man da auch immer nur Danke sagen, Danke dafür, dass der FCK diese Fanschar nicht nur am Heimspiel hat, sondern darüber hinaus. Wir wissen alle, dass wir das gemeinsam, wenn dieser Club es versteht, wirklich diese Gemeinsamkeit in der Emotionalität zu leben, ist dieser Club nicht aufzuhalten. Davon bin ich 1000% überzeugt. Deswegen bin ich hier hingekommen und deswegen sitze ich hier.
1: Also heute Abend nochmal richtig Betze-Atmosphäre pur, der FCK gegen Arminia Bielefeld. Anpfiff ist so, ja, in einer guten Stunde auf dem Betze. Und eins ist klar, ich würde mal sagen, die beste Art, Danke zu sagen, ist, wenn die nächsten 3 Punkte hier bei uns zu Hause bleiben.
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1: Mit Geraldine Werner. In Kaiserslautern und in mehreren umliegenden Orten stellt Vodafone in der Nacht auf Mittwoch, 13. Mai, die TV-Frequenzen im Kabelnetz um. Betroffen sind unter anderem Kaiserslautern, Enkenbach-Alsenborn, Weilerbach, Mackenbach, Rodenbach, Otterberg, Otterbach, Rockenhausen und Winnweiler. Nach Angaben von Vodafone bekommen viele Fernseh- und Hörfunkprogramme dabei eine neue Frequenz. In vielen Fällen finden moderne Empfangsgeräte die Sender automatisch. Bei älteren Geräten kann aber ein manueller Sendersuchlauf nötig sein. Auf der B10 bei Pirmasens werden Ende Mai nachts beide Tunnelröhren für Reinigungsarbeiten gesperrt. Nach Angaben des Landesbetriebs Mobilität ist die Röhre in Fahrtrichtung Landau in der Nacht vom 26. auf den 27. Mai von 19 bis 6 Uhr dicht. Die Röhre in Richtung Zweibrücken wird in der Nacht vom 27. auf den 28. Mai von 19 Uhr bis Mitternacht gesperrt. Die Umleitung führt über Petersberg, die L474, die K15 sowie über die Kreise bei Staffelhof und Fairbach. Der LBM weist darauf hin, dass die Arbeiten für einen sicheren Betrieb der Tunnel nötig sind. Im Landkreis Kaiserslautern werden Gastfamilien für Austauschschülerinnen und Austauschschüler gesucht. Landrat Ralf Lessmeister ruft gemeinsam mit der Austauschorganisation AFS dazu auf, jungen Menschen aus dem Ausland ein Zuhause auf Zeit zu geben. Die Jugendlichen kommen im September nach Deutschland, besuchen hier eine weiterführende Schule und leben für einige Wochen bis zu einem Jahr in einer Gastfamilie. Gesucht werden ganz unterschiedliche Haushalte, zum Beispiel Familien, Paare, Alleinerziehende oder auch Seniorinnen und Senioren. In Pirmasens wird morgen auf dem deutsch-französischen Wochenmarkt für den Wanderweg Felsenwald geworben. Die Stadt ruft dazu auf, bei der Wahl zu Deutschlands schönster Wanderweg für die Premium-Tour abzustimmen. Wer mitmachen will, kann das am Samstag von 9 bis 13 Uhr direkt auf dem Exerzierplatz tun. Dort gibt es einen Infostand, an dem auch Wahlkarten abgegeben werden können. Online läuft die Abstimmung noch bis zum 30. Juni. In Kaiserslautern kommt die RPTU im aktuellen CHE-Hochschulranking sehr gute Bewertungen für ihre Wirtschaftsstudiengänge. Studierende loben vor allem Studienorganisation, Lehrangebot und Betreuung. Sowohl Betriebswirtschaftslehrer als auch Wirtschaftsingenieurwesen schneiden laut Ranking bisher sehr gut ab. Besonders positiv bewertet wurden auch die Bibliotheksausstattung und die Unterstützung im Studium. Das Ranking gilt als einer der umfassendsten Hochschulvergleiche im deutschsprachigen Raum.
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2: Für uns geht's wettertechnisch entspannt in Richtung Wochenende. Wir genießen noch ein bisschen die Sonne. Zum Abend hin können örtlich ein paar kleinere Wolken mit dazukommen. Es bleibt aber trocken bei Temperaturen bis 18 Grad. Und so sieht's auch tagsüber morgen und am Sonntag aus. Da gibt's auch nochmal extra viel Sonne. Temperaturen bis 22 Grad morgen und am Sonntag, die wir da genießen können. Ab dem Sonntagabend dann neue Regenwolken bei uns in der Region, teilweise dann örtlich mit kräftigen Schauern. Und die halten sich dann auch hartnäckig bis zum Start in die neue Woche am Montag.
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2: Aktuell müsst ihr in und um Kaiserslautern etwas mehr Zeit einplanen. Ne? Der Anreiseverkehr für das letzte Heimspiel vom 1. FC Kaiserslautern, das läuft in der Mainzer Straße oder wenn ihr zum Beispiel von der Autobahn runter wollt, da dauert es aktuell gut 8 Minuten für euch länger. Gleiches auch auf der Pariser Straße bzw. über den Opelkreisel. Auch hier dauert es aktuell gut 5 Minuten für euch länger. Am besten, wenn ihr könnt und nicht unbedingt zum FCK wollt, ein bisschen mehr Zeit einplanen unterwegs oder später fahren. Das klappt natürlich auch ganz gut.
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2: Geblitzt wird natürlich auch noch auf der A63 in Fahrtrichtung Mainz, wenn ihr von der A6 von Kaiserslautern her kommt, in der Überleitung in der 100er Zone und auf der A6 in Fahrtrichtung Saarbrücken an der Abfahrt Kaiserslautern Einsiedlerhof. Solltet ihr noch was entdeckt haben auf den Straßen, meldet uns das gerne direkt rein ins Studio über die 0631 75 00 und 4x7.
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1: 8. Mai 1993. Snow ist mit Informer neu auf Platz 1 der deutschen Singlecharts. Snow ist ein Musiker aus Toronto. Seine Geschichte zum Erfolg ist eine, die es echt kein zweites Mal gibt. Es beginnt alles damit, dass er wegen versuchten Mordes in Untersuchungshaft sitzt. Auf Kaution wird er dann aber erstmal freigelassen und macht Urlaub in New York. Dort trifft er dann den Musiker MC Shan. Und die beiden produzieren einen Song und ergattern damit ziemlich schnell sogar einen Plattenvertrag. Es handelt sich bei dem Song natürlich um Informer. Snow muss dann aber erstmal zurück nach Kanada, muss sich seinem endgültigen Urteil stellen. Ermordet hat er zwar niemanden, aber Körperverletzung, das war es schon, sagen die Richter. Deshalb verbringt er auch 8 Monate im Gefängnis. Als er wieder rauskommt und freigelassen wird, der kann das gar nicht fassen, was passiert ist. Informer war, während er im Knast saß, plötzlich auf Platz 1 der Singlecharts in mehreren Ländern der Welt geschossen, unter anderem auch in den USA.

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0: Der Blick aufs Thermometer zum Feierabend in Siegelbach 18 Grad gemessen, bei euch in Reifenberg 17 Grad, in Bottenbach aktuell auch 17 Grad.
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3: Ich bin Dirk Zeitler. Die geplante Prämie von bis zu 1.000 Euro zur Entlastung der Arbeitnehmer steht auf der Kippe. Der Bundesrat hat die Maßnahme zur Abfederung der wegen des Iran-Kriegs drastisch gestiegenen Energiepreise vorerst gestoppt.
4: Die Tarifgemeinschaft der Länder spricht von einem klaren Warnschuss an den Bund. Die Länder sagen nämlich, die Bundesregierung verspricht zwar Entlastungen, aber zahlen sollen am Ende vor allem Länder und Kommunen. Arbeitgeberverbände begrüßen wiederum den Stopp und warnen davor, Unternehmen mitten in der Krise zusätzlich zu belasten. Und auch aus der Opposition kommt scharfe Kritik. Grünen-Fraktionschefin Dröge spricht von einem Fiasko für Kanzler Merz und dessen Krisenpolitik. Zoe Tassovali, Nachrichtenredaktion.
3: Zum Schutz von Opfern häuslicher Gewalt hat der Bundestag eine Regelung zur elektronischen Fußfessel beschlossen. In zweiter und dritter Lesung stimmten neben den Koalitionsfraktionen Union und SPD auch die AfD und die Grünen zu.
5: Häusliche Gewalt treffe Frauen dort, wo sie sich eigentlich sicher fühlen sollten. Das können niemanden kalt lassen, so Justizministerin Hubig. Das beschlossene Gesetz besteht aus zwei Teilen. Darf sich ein Täter zum Beispiel seiner Frau oder Ex-Freundin nicht mehr nähern, kann er zum Tragen einer elektronischen Fußfessel verpflichtet werden. Kommt er der Frau trotz Verbot zu nahe, wird sofort Alarm ausgelöst und die Betroffene gewarnt. Außerdem sollen Familiengerichte Gewalttäter zu Maßnahmen wie Anti-Aggressionstrainings verpflichten können. Katrin Müller, Nachrichtenredaktion.
3: Nach einer möglichen Geiselnahme in einer Bankfiliale im rheinland-pfälzischen Sinzig fahndet die Polizei nach den Tätern. Spezialkräfte hatten am Morgen nach einem Alarm in der Bank in dem Ort Position bezogen. Sie betraten nach etwa 6 Stunden das Gebäude und trafen einem Sprecher zufolge 2 Personen unverletzt an, bei denen es sich wohl um Opfer handele. Tatverdächtige seien nicht gefunden worden, die Fahndung nach ihnen laufe. Im Fall der in die Uniklinik Düsseldorf gebrachten Hantavirus-Kontaktperson vom Kreuzfahrtschiff Hondius kann den Ärzten zufolge noch keine Entwarnung gegeben werden. Wir haben keine Viren nachgewiesen, sagte der Bereichsleiter Tropenmedizin, Oberarzt Thorsten Feld. Die Kontaktperson könne dennoch infiziert sein, aber innerhalb der Inkubationszeit. Erst einmal sei es erfreulich, dass der klinische Zustand weiter gut und stabil sei.
2: Und jetzt noch mehr Informationen aus unserer Region.
6: Mit Geraldine Werner. Vodafone stellt in Kaiserslautern und Umgebung Mitte Mai die TV-Frequenzen im Kabelnetz um. Außerdem in den Regionalnachrichten um 9:30. Auf der B10 bei Pirmasens werden Ende Mai nachts beide Tunnelröhren gereinigt und gesperrt. Und im Landkreis Kaiserslautern werden Gastfamilien für Austauschschüler gesucht. Ausführliche Nachrichten aus der Region gibt's wieder um 9:30.
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0: Wir genießen die Sonne am Freitagnachmittag und auch am Feierabend gibt's noch ein bisschen Sonne, bevor wir dann reinstarten ins Wochenende. Das Ganze bei Temperaturen bis 18 Grad heute. Das Wochenende an sich zeigt sich ähnlich wie heute, nämlich Sonne.

0: Und Wolkenwechsel. Grundsätzlich bleibt es da über Tag erstmal trocken bei Temperaturen bis 22 Grad. Nur der Sonntagabend, der kann dann leichte Regenschauer mitbringen und die halten sich dann auch zum Start in die neue Woche.
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0: Der Blick zu euch auf die Straßen. Hier sieht es aktuell gut aus. Ihr habt nämlich freie Fahrt.
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0: Geblitzt wird aktuell noch auf der A6 in Fahrtrichtung Saarbrücken an der Abfahrt Kaiserslautern Einsiedlerhof und auf der A63 in Fahrtrichtung Mainz, wenn ihr von der A6 von Kaiserslautern her kommt, in der Überleitung in der 100er-Zone. Wenn ihr noch was entdeckt habt, gerne Bescheid sagen über die 0631 75 00 und 4x die 7.
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0: Schönen Freitagabend euch und bevor es für den ersten FC Kaiserslautern gleich zum letzten Heimspiel in der Saison losgeht, gab es gestern schon erste Transfer-News, nur nicht fürs Spielfeld, sondern für die Geschäftsführung. Der neue kaufmännische Geschäftsführer wurde nämlich vorgestellt und welche Pläne Dr. Marc Strauß für den Club hat, klären wir gleich nach zwei Hits. Melanie C. ist jetzt für euch am Start mit Never Be The Same Again, die besten Hits aller Zeiten. Lisa Arm ist für euch hier. Hallo!

0: mit Movie Star der Freitagabend bei eurer Antenne. Beim ersten FC Kaiserslautern gibt's Verstärkung. Diesmal allerdings nicht für die Abwehr oder den Sturm, sondern fürs Büro. Der FCK hat gestern seinen neuen kaufmännischen Geschäftsführer vorgestellt, Dr. Marc Strauß. Er soll künftig gemeinsam mit Thomas Hengen die Geschicke des Vereins lenken. Die Hintergründe zur Entscheidung erläutert uns der FCK-Beiratsvorsitzende Rainer Kessler.
1: Es ist dann natürlich immer die Frage des richtigen Zeitpunkts und der richtigen Person. Beides muss irgendwo passen. Für uns war wichtig, dass wir gesagt haben, wir müssen die finanziellen Rahmenbedingungen dafür natürlich auch schaffen und die waren für uns zu dem Zeitpunkt gegeben, wo wir dann doch nachhaltig in der zweiten Liga jetzt uns befinden und eben auch unser klarer Anspruch dahin sich orientiert, dass wir eben im oberen Drittel der zweiten Liga uns etablieren wollen und natürlich dann auch in einer absehbaren Zeit auch die Möglichkeit haben wollen, auch mal dann wieder an die Tür der ersten Liga anzuklopfen.
0: In Zukunft kümmert sich also eine Doppelspitze um den Verein. Der Neue auf dem Betzenberg selbst sagt jedenfalls, beim FCK steht schon ziemlich viel stabil.
2: Jetzt gilt es, auf diesem Fundament aufzubauen, mit allen Mitarbeitenden, mit der ganzen FCK-Familie. Einfach mit viel Bodenständigkeit, mit Fleiß, mit Weitsicht, mit langfristigem Denken. Die nächsten Schritte zu gehen in einem immer komplexer werdenden Umfeld und uns einfach stetig und Schritt für Schritt weiterzuentwickeln, kontinuierlich. Gerade die Begriffe Entwicklung, Kontinuität, auch Wachstum, den wir brauchen, sind zentrale Begriffe, wenn wir über Profifußball, wenn wir über Erfolgswahrscheinlichkeiten im Profifußball sprechen. Natürlich ist jeder Club anders und der FCK ist ein ganz besonderer Club. Jeder Club braucht individuelle Lösungsansätze, aber, und das ist meine feste Überzeugung, es gibt Erfolgsfaktoren im Fußball, in Fußballunternehmen, die es ja auch sind, die einfach die Wahrscheinlichkeit für Erfolg und am Ende des Tages auch sportlichen Erfolg erhöhen. Das sind beispielsweise langfristiges Denken und Handeln, Kontinuität, Vertrauen, hohe Effektivität, Effizienz in der Organisation, kurze Entscheidungswege, um nur ein paar an dieser Stelle zu nennen.
0: Ein neues Gesicht also in Zukunft beim FCK und falls jemand jetzt Sorge hat, dass es künftig nur noch um Zahlen, Tabellen, Bilanzen geht, keine Angst, auf dem Betzenberg bleibt vermutlich trotzdem emotional genug, dafür sorgt der Fußball dort ganz zuverlässig.
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3: Mit Geraldine Werner. In Kaiserslautern und in mehreren umliegenden Orten stellt Vodafone in der Nacht auf Mittwoch, 13. Mai, die TV-Frequenzen im Kabelnetz um. Betroffen sind unter anderem Kaiserslautern, Enkenbach-Alsenborn, Weilerbach, Mackenbach, Rodenbach, Otterberg, Otterbach, Rockenhausen und Winnweiler. Nach Angaben von Vodafone bekommen viele Fernseh- und Hörfunkprogramme dabei eine neue Frequenz. In vielen Fällen finden moderne Empfangsgeräte die Sender automatisch. Bei älteren Geräten kann aber ein manueller Sendersuchlauf nötig sein. Auf der B10 bei Pirmasens werden Ende Mai nachts beide Tunnelröhren für Reinigungsarbeiten gesperrt. Nach Angaben des Landesbetriebs Mobilität ist die Röhre in Fahrtrichtung Landau in der Nacht vom 26. auf den 27. Mai von 19 bis 6 Uhr dicht. Die Röhre in Richtung Zweibrücken wird in der Nacht vom 27. auf den 28. Mai von 19 Uhr bis Mitternacht gesperrt. Die Umleitung führt über Petersberg, die L474, die K15 sowie über die Kreise bei Staffelhof und Fairbach. Der LBM weist darauf hin, dass die Arbeiten für einen sicheren Betrieb der Tunnel nötig sind. Im Landkreis Kaiserslautern werden Gastfamilien für Austauschschülerinnen und Austauschschüler gesucht. Landrat Ralf Lessmeister ruft gemeinsam mit der Austauschorganisation AFS dazu auf, jungen Menschen aus dem Ausland ein Zuhause auf Zeit zu geben. Die Jugendlichen kommen im September nach Deutschland, besuchen hier eine weiterführende Schule und leben für einige Wochen bis zu einem Jahr in einer Gastfamilie. Gesucht werden ganz unterschiedliche Haushalte, zum Beispiel Familien, Paare, Alleinerziehende oder auch Seniorinnen und Senioren. In Pirmasens wird morgen auf dem deutsch-französischen Wochenmarkt für den Wanderweg Felsenwald geworben. Die Stadt ruft dazu auf, bei der Wahl zu Deutschlands schönster Wanderweg für die Premium-Tour abzustimmen. Wer mitmachen will, kann das am Samstag von 9 bis 13 Uhr direkt auf dem Exerzierplatz tun. Dort gibt es einen Infostand, an dem auch Wahlkarten abgegeben werden können. Online läuft die Abstimmung noch bis zum 30. Juni. In Kaiserslautern kommt die RPTU im aktuellen CHE-Hochschulranking sehr gute Bewertungen für ihre Wirtschaftsstudiengänge. Studierende loben vor allem Studienorganisation, Lehrangebot und Betreuung. Sowohl Betriebswirtschaftslehrer als auch Wirtschaftsingenieurwesen schneiden laut Ranking bisher sehr gut ab. Besonders positiv bewertet wurden auch die Bibliotheksausstattung und die Unterstützung im Studium. Das Ranking gilt als einer der umfassendsten Hochschulvergleiche im deutschsprachigen Raum.
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4: Wir starten mit Sonne rein ins Wochenende. Klar, ein paar Wolken, die sind auch noch unterwegs im Antenneland, bringen aber keinen Regen, sondern es bleibt trocken, das bei Temperaturen bis 18 Grad. Auch am Wochenende bleibt es trocken. Wir haben da einen Wechsel zwischen Sonne und Wolken. Es wird sogar noch mal ein Stückchen frühlingshafter. 22 Grad sind morgen und am Sonntag die Höchstwerte. Die nächsten Regenschauer, die erreichen uns dann erst am Sonntagabend, bleiben dann aber auch bis zum Start in die neue Woche am Montag.
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4: Guter Start ins Wochenende, zumindest auf den Straßen, denn da ist gerade nichts los. Ihr habt freie Fahrt.
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4: Geblitzt wird aktuell noch auf der A6 in Fahrtrichtung Saarbrücken, an der Abfahrt Kaiserslautern-Einsiedlerhof und auf der A63 in Fahrtrichtung Mainz, wenn ihr von der A6 von Kaiserslautern her kommt, in der Überleitung in der 100er-Zone. Wenn ihr noch was entdeckt habt, gerne Bescheid sagen über die 0631 75 00 und 4x die 7.
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0: Every Breath You Take. Freitagabend, eure Antenne, Zeit für eure Fragen. Luisa aus Pirmasens möchte heute wissen, warum passiert das eigentlich so oft, dass wir hundemüde sind, uns dann ins Bett legen, aber plötzlich dann wieder hellwach sind? Kollege Marco Blechschmidt mit der Antwort.
1: Hä? Hab gar nichts verstanden.
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3: Viele von uns kennen es bestimmt. Ne? Man ist den ganzen Abend müde, die Augen fallen einem auf dem Sofa zu und dann legt man sich ins Bett und zack, man ist wieder hellwach. Als hätte der Kopf das Licht angeknipst. Ne? Man könnte eigentlich schon fast einen Marathon laufen gehen, so fit ist man wieder. Das Ganze ist ein Phänomen, das natürlich viele nervt, aber auch ziemlich gut erklärbar ist. Wenn wir uns hinlegen, dann fährt der Körper runter. Puls sinkt, die Muskeln entspannen sich und die Atmung wird ruhiger. Und genau in diesem Moment hat das Gehirn wieder Kapazitäten. Der ganze Trubel des Alltags fällt weg und das Gedankenkarussell hat Platz, mal so richtig schön aufzudrehen. Dazu kommt, unser Körper arbeitet mit Hormonen. Auch wenn wir müde sind, können noch zum Beispiel Stresshormone wie Cortisol im Blut sein. Das liegt zum Beispiel daran, dass man noch kurz am Handy war oder noch Ärger hatte nach einem langen Tag. Sobald wir dann zur Ruhe kommen, merken wir diese Restenergie dann nochmal umso stärker. Und dann gibt's auch noch den berühmten Second Wind. Jeder von uns hat sozusagen einen natürlichen Einschlafzeitpunkt. Und wenn wir den verpassen, dann schüttet der Körper nochmal aktivierende Stoffe aus. Und dann kommt es zu einem ungewollten Energieschub und wir müssen erstmal wieder ganz viele Schäfchen zählen.
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0: Wir schauen noch zu euch aufs Thermometer. In Fischbach messen wir momentan 17 Grad, bei euch in Dahn 17 Grad gemessen und auch bei euch in Weselberg 17 Grad.
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3: Ich bin Dirk Zeitler. Die geplante Prämie von bis zu 1.000 Euro zur Entlastung der Arbeitnehmer steht auf der Kippe. Der Bundesrat hat die Maßnahmen zur Abfederung der wegen des Iran-Kriegs drastisch gestiegenen Energiepreise vorerst gestoppt. Beschlossen hat die Länderkammer dagegen neue Regeln für die staatlich geförderte private Altersvorsorge.
4: Neu ist vor allem, Sparer können künftig selbst entscheiden, wie viel Risiko sie eingehen wollen. Es gibt sichere Modelle mit vollständiger Garantie, aber auch Varianten mit weniger Absicherung und dafür höheren Renditechancen. Der Staat unterstützt das Ganze weiter mit Zuschüssen. Besonders Familien profitieren zusätzlich über Kinderzulagen. Zoe Tassovali, Nachrichtenredaktion.
3: Deutschland hinkt 5 Wochen vor Inkrafttreten der europäischen Asylreform bei den Vorbereitungen zur Umsetzung des Vorhabens hinterher. Die EU-Kommission fordert die Bundesregierung und weitere Mitgliedsländer unter anderem dazu auf, dringend Kapazitäten für Asylgrenzverfahren etwa an Flughäfen aufzubauen. 15 andere EU-Staaten hätten in diesem Bereich inzwischen die notwendigen Maßnahmen getroffen. Zum Schutz von Opfern häuslicher Gewalt hat der Bundestag eine Regelung zur elektronischen Fußfessel beschlossen. In zweiter und dritter Lesung stimmten neben den Koalitionsfraktionen Union und SPD auch die AfD und die Grünen zu.
5: Häusliche Gewalt treffe Frauen dort, wo sie sich eigentlich sicher fühlen sollten. Das können niemanden kalt lassen, so Justizministerin Hubig. Das beschlossene Gesetz besteht aus 2 Teilen. Darf sich ein Täter zum Beispiel seiner Frau oder Ex-Freundin nicht mehr nähern, kann er zum Tragen einer elektronischen Fußfessel verpflichtet werden. Kommt er der Frau trotz Verbot zu nahe, wird sofort Alarm ausgelöst und die Betroffene gewarnt. Außerdem sollen Familiengerichte Gewalttäter zu Maßnahmen wie Anti-Aggressionstrainings verpflichten können. Katrin Müller, Nachrichtenredaktion.
3: Nach einer möglichen Geiselnahme in einer Bankfiliale im rheinland-pfälzischen Sinzig gehen die Ermittler derzeit von mindestens einem Täter aus, der auch Beute gemacht hat. Der Mann soll einen Mitarbeiter eines Geldtransportunternehmens gegen 9 Uhr abgepasst und ihm einen Behälter mit Bargeld abgenommen haben, wie die Polizei mitteilte. Anschließend habe er 2 Personen in einem separaten Raum in der Volksbank eingeschlossen. Vermutlich hat er noch vor dem Eintreffen der Polizei die Bank verlassen.
2: Und jetzt noch mehr Informationen aus unserer Region.
6: Mit Geraldine Werner. Vodafone stellt in Kaiserslautern und Umgebung Mitte Mai die TV-Frequenzen im Kabelnetz um. Außerdem in den Regionalnachrichten um 9:30. Auf der B10 bei Pirmasens werden Ende Mai nachts beide Tunnelröhren gereinigt und gesperrt. Und im Landkreis Kaiserslautern werden Gastfamilien für Austauschschüler gesucht. Ausführliche Nachrichten aus der Region gibt's wieder um 9:30.
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0: Die Sonne ist noch am Start bei uns hier in der Region und bringt uns noch ein bisschen Vitamin D vorm Wochenende bei Höchstwerten um die 18 Grad. Wobei auch am Wochenende klappt das mit der Sonne wunderbar, denn morgen und am Sonntag gibt's ja Sonne. Paar kleinere Wolken, über Tag bleibt's da trocken. Bei Temperaturen bis 22 Grad wird sogar nochmal sehr frühlingshaft. Der Sonntagabend dann aber mit den ersten Regenschauern und die halten sich hartnäckig über Nacht bis zum Start in den Montag. Da wird's dann auch nochmal ein bisschen regnerischer und vor allem Dinge auch noch mal kälter. Höchstwerte um die 14 Grad, da vielleicht also noch mal die Übergangsjacke aus dem Schrank holen.
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0: Auf den Straßen nichts los, ihr kommt aktuell gut durchs Antenneland.
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0: 2 Blitzer-Anhänger, die beschäftigen uns noch heute Abend.

0: sind auf der A6 in Fahrtrichtung Saarbrücken an der Abfahrt Kaiserslautern Einsiedlerhof und auf der A63 in Fahrtrichtung Mainz, wenn ihr von der A6 von Kaiserslautern her kommt, in der Überleitung in der 100er Zone. Wenn ihr sonst noch was entdeckt habt, gerne melden. Die Nummer zu uns ist die 0631 75 00 und 4x7.
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0: Euer Wochenende am Freitagabend mit den besten Hits aller Zeiten. Ultravox, Dancing with Tears in My Eyes. Lisa Ames für euch am Mikrofon. Hallo.

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2: Es wird bunt am Gelterswoog, denn morgen ab 12 Uhr startet dort der große Hippie-Markt. Rund 40 Aussteller verwandeln das Strandbad in ein kleines Ibiza mit Mode, Schmuck und Deko. Dazu gibt's Yoga von der Yogabude, Klangschallenmassage und ein paar spirituelle Highlights. DJ World Mucker sorgt für den ganzen Tag für entspannte Beats zum Tanzen und zum Chillen. Und ab 18.30 Uhr spielt Acoustic Fight live am Minigolfgelände. Und auch für Kids gibt's was, ein Malworkshop, Riesenseifenblasen und natürlich der Spielplatz ist auch da. Eintritt 3 Euro pro Person. Vorbeikommen, Spaß haben und natürlich gerne weitersagen. Morgen wird der Exerzierplatz in Pirmasens zum Treffpunkt für Genießer, denn von 8 bis 14 Uhr läuft der deutsch-französische Wochenmarkt. Freut euch auf eine große Auswahl an regionalen Spezialitäten aus dem Biosphärenreservat Pfälzerwald Nordvogesen, von frischem Brot und feinen Backwaren über vor Ort geräucherten Forellen bis hin zu Käse, Schinken und besonderem Fleisch- und Wurstspezialitäten. Dazu kommt Honig, Marmeladen, Chutney, Säfte, Weine, Liköre und vieles mehr. Also kommt vorbei, genießt und ein bisschen deutsch-französisches Flair mitnehmen mit in Pirmasens. Übermorgen lädt die Mozart-Gesellschaft zu einem besonderen Liederabend in den Herzogsaal nach Zweibrücken ein. Ab 18 Uhr präsentieren der Tenor Jonathan Hatzendorf und die Pianistin Tatjana Kaschko Franz Schuberts Die schöne Müllerin. Das Duo hat sich 2020 an der Musikhochschule in Weimar gefunden, begeistert seit Jahren mit seinem fein abgestimmten Zusammenspiel und einer spürbar musikalischen Verbundenheit. Trotz zwischenzeitlich räumlicher Trennung haben die beiden ihre Zusammenarbeit nie aufgegeben und treten inzwischen wieder regelmäßig gemeinsam auf. Am Sonntag bringen sie ihre ganze Leidenschaft für das Kunstlied nach Zweibrücken. Einlass ist ab 17 Uhr. Wer also ein Abend voller Gefühl, Virtuosität und klassischer Liederkunst erleben möchte, sollte sich dieses Konzert nicht entgehen lassen. Die Tickets gibt's über ticket-regional.de ab 11,50 Euro. Habt ihr noch was für die Veranstaltungstipps? Dann schickt's uns gerne rein an die 0631 7500 viermal die.
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1: Mit Geraldine Werner. In Kaiserslautern und in mehreren umliegenden Orten stellt Vodafone in der Nacht auf Mittwoch, 13. Mai, die TV-Frequenzen im Kabelnetz um. Betroffen sind unter anderem Kaiserslautern, Enkenbach-Alsenborn, Weilerbach, Mackenbach, Rodenbach, Otterberg, Otterbach, Rockenhausen und Winnweiler. Nach Angaben von Vodafone bekommen viele Fernseh- und Hörfunkprogramme dabei eine neue Frequenz. In vielen Fällen finden moderne Empfangsgeräte die Sender automatisch. Bei älteren Geräten kann aber ein manueller Sendersuchlauf nötig sein. Auf der B10 bei Pirmasens werden Ende Mai nachts beide Tunnelröhren für Reinigungsarbeiten gesperrt. Nach Angaben des Landesbetriebs Mobilität ist die Röhre in Fahrtrichtung Landau in der Nacht vom 26. auf den 27. Mai von 19 bis 6 Uhr dicht. Die Röhre in Richtung Zweibrücken wird in der Nacht vom 27. auf den 28. Mai von 19 Uhr bis Mitternacht gesperrt. Die Umleitung führt über Petersberg, die L474, die K15 sowie über die Kreise bei Staffelhof und Fährbach. Der LBM weist darauf hin, dass die Arbeiten für einen sicheren Betrieb der Tunnel nötig sind. Im Landkreis Kaiserslautern werden Gastfamilien für Austauschschülerinnen und Austauschschüler gesucht. Landrat Ralf Lessmeister ruft gemeinsam mit der Austauschorganisation AFS dazu auf, jungen Menschen aus dem Ausland ein Zuhause auf Zeit zu geben. Die Jugendlichen kommen im September nach Deutschland, besuchen hier eine weiterführende Schule und leben für einige Wochen bis zu einem Jahr in einer Gastfamilie. Gesucht werden ganz unterschiedliche Haushalte, zum Beispiel Familien, Paare, Alleinerziehende oder auch Seniorinnen und Senioren. In Pirmasens wird morgen auf dem deutsch-französischen Wochenmarkt für den Wanderweg Felsenwald geworben. Die Stadt ruft dazu auf, bei der Wahl zu Deutschlands schönster Wanderweg für die Premium-Tour abzustimmen. Wer mitmachen will, kann das am Samstag von 9 bis 13 Uhr direkt auf dem Exerzierplatz tun. Dort gibt es einen Infostand, an dem auch Wahlkarten abgegeben werden können. Online läuft die Abstimmung noch bis zum 30. Juni. In Kaiserslautern kommt die RPTU im aktuellen CHE-Hochschulranking sehr gute Bewertungen für ihre Wirtschaftsstudiengänge. Studierende loben vor allem Studienorganisation, Lehrangebot und Betreuung. Sowohl Betriebswirtschaftslehrer als auch Wirtschaftsingenieurwesen schneiden laut Ranking bisher sehr gut ab. Besonders positiv bewertet wurden auch die Bibliotheksausstattung und die Unterstützung im Studium. Das Ranking gilt als einer der umfassendsten Hochschulvergleiche im deutschsprachigen Raum.
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2: Für uns geht's wettertechnisch entspannt in Richtung Wochenende. Wir genießen noch ein bisschen die Sonne. Zum Abend hin können örtlich ein paar kleinere Wolken mit dazukommen. Es bleibt aber trocken bei Temperaturen bis 18 Grad. Und so sieht's auch tagsüber morgen und am Sonntag aus. Da gibt's auch nochmal extra viel Sonne. Temperaturen bis 22 Grad morgen und am Sonntag, die wir da genießen können. Ab dem Sonntagabend dann neue Regenwolken bei uns in der Region, teilweise dann örtlich mit kräftigen Schauern. Und die halten sich dann auch hartnäckig bis zum Start in die neue Woche am Montag.
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2: Die Straßen im Antennenland, die sind aktuell frei für euch. Da kommt er gut und sicher an euer Ziel.
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2: Zwei Blitzer-Anhänger, die beschäftigen uns noch heute Abend auf der A6 in Fahrtrichtung Saarbrücken an der Abfahrt Kaiserslautern-Einsiedlerhof und auf der A63 in Fahrtrichtung Mainz, wenn ihr von der A6 von Kaiserslautern her kommt, in der Überleitung in der 100er Zone. Wenn ihr sonst noch was entdeckt habt, gerne melden. Die Nummer zu uns ist die 0631 75 00 und 4x die 7.
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1: 8. Mai 1981. Queen halten sich schon seit erstaunlichen 17 Wochen in den Top 10 der deutschen Singlecharts. Queen, das sind Freddie Mercury, Brian May, Roger Taylor und John Deacon. Die Band gibt's schon seit 1970 und der große Durchbruch, der kommt dann nur 4 Jahre später. Mit sämtlichen Alben schaffen sie es auf Platz 1 der Charts. Allein das Greatest Hits Album wird in ihrer Heimat Großbritannien richtig oft verkauft, nämlich über 5 Millionen Mal. Und auch weltweit gehört es zu den meistverkauften Alben aller Zeiten. Mit Flash, da steuern Queen den Soundtrack zum Film Flash Gordon bei. Zwei Versionen gibt es von dem Song. Auf der Albumversion, da hört man ganze Dialoge aus den ersten Szenen des Films. Auf der Singleversion, und die ist bekannter, da hört man einzelne Sätze aus dem Film. Was da besonders raussticht, ist das Gordon's Alive, auf Deutsch also Gordon ist noch am Leben. Das wird bei Songverhörern nämlich gerne mal als Gurkensalat missverstanden. Also da lohnt sich definitiv mal, wenn man ein bisschen genauer zuhört, Flash von Queen mit oder ohne Gurkensalat.

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1: Ich bin Dirk Zeitler. Wer online einkauft oder über ein neues E-Auto nachdenkt, für den gibt es jetzt einige Änderungen. Der Bundesrat hat heute neue Regeln für Verbraucherkrediten zugestimmt und gleichzeitig den Weg für die neue staatliche E-Auto-Förderung freigemacht.
2: Künftig gelten strengere Regeln, auch für kleine Online-Kredite oder jetzt kaufen, später bezahlen Angebote. Anbieter müssen genauer prüfen, ob sich Kunden das überhaupt leisten können. Damit soll vor allem verhindert werden, dass Menschen den Überblick über ihre Rechnungen verlieren und sich verschulden. Gleichzeitig kann die neue E-Auto-Prämie jetzt wie geplant rückwirkend ab Januar beantragt werden. Zoe Tassovali, Nachrichtenredaktion.
1: Deutschland hinkt 5 Wochen vor Inkrafttreten der europäischen Asylreform bei den Vorbereitungen zur Umsetzung des Vorhabens hinterher. Die EU-Kommission fordert die Bundesregierung und weitere Mitgliedsländer unter anderem dazu auf, dringend Kapazitäten für Asylgrenzverfahren aufzubauen. 15 andere EU-Staaten hätten in diesem Bereich inzwischen die notwendigen Maßnahmen getroffen. 3 Monate nach dem Start des neuen Wehrdienstes hat die Bundeswehr erste Rekruten über ihre neue Anwerbeoffensive gewonnen. Das teilte das Verteidigungsministerium in Berlin mit. Demnach wurden Musterungen durchgeführt und Interessierte eingeplant oder bereits eingestellt. Genaue Zahlen nannte ein Sprecher nicht.
3: Seit Januar fragt die Bundeswehr 18-Jährige aktiv, ob sie Lust hätten auf einen Wehrdienst. Über 200.000 Briefe wurden schon verschickt. Junge Männer müssen antworten, Frauen können es freiwillig tun und das machen bislang nur sehr wenige. Die Quote liege bei nur rund 3%. Von den angeschriebenen Männern hätten etwa 86% den Fragebogen fristgerecht beantwortet. Diejenigen, die nicht reagieren, bekommen eine Erinnerung. Wer sich weiter nicht rührt, dem droht ein Bußgeld von 250 Euro. Thomas Bremser, Nachrichtenredaktion.
1: Nach einer möglichen Geiselnahme in einer Bankfiliale im rheinland-pfälzischen Sinzig gehen die Ermittler derzeit von mindestens einem Täter aus, der auch Beute gemacht hat. Der Mann soll einen Mitarbeiter eines Geldtransportunternehmens abgepasst und ihm einen Behälter mit Bargeld abgenommen haben, wie die Polizei mitteilte. Anschließend habe er 2 Personen in einem Raum in der Volksbank eingeschlossen. Vermutlich hat er noch vor dem Eintreffen der Polizei die Bank verlassen.
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2: Ich bin Dirk Zeitler. US-Präsident Trump hat nach eigenen Angaben Russland und die Ukraine von einer ab morgen geltenden dreitägigen Waffenruhe überzeugt. Diese werde die Aussetzung aller Kampfhandlungen sowie den Austausch von 1000 Gefangenen jeder Seite umfassen, schrieb Trump auf seiner Plattform Truth Social. Eine Bestätigung aus Moskau oder Kiew gab es zunächst nicht. Die umstrittene Riester-Rente bekommt einen Nachfolger. Der Bundesrat hat heute neue Regeln für die staatlich geförderte private Altersvorsorge beschlossen. Ziel ist es, wieder mehr Menschen zum privaten Sparen für die Rente zu motivieren.
3: Neu ist vor allem, Sparer können künftig selbst entscheiden, wie viel Risiko sie eingehen wollen. Es gibt sichere Modelle mit vollständiger Garantie, aber auch Varianten mit weniger Absicherung und dafür höheren Renditechancen. Der Staat unterstützt das Ganze weiter mit Zuschüssen. Besonders Familien profitieren zusätzlich über Kinderzulagen. Zoe Tassovali, Nachrichtenredaktion.
2: Das US-Verteidigungsministerium hat damit begonnen, neue Akten zu UFOs zu veröffentlichen. Es sei die erste Veröffentlichung bisher geheimer Akten zu nicht identifizierten anomalen Phänomenen. Das teilte das Pentagon in Washington mit.
4: Auf der Pentagon-UFO-Webseite sind nun rund 160 Dateien über außerirdische Phänomene für jedermann zugänglich. Es gibt viele Schwarz-Weiß-Aufnahmen von unbekannten Flugobjekten, viele davon auch schon ziemlich alt. Das amerikanische Volk solle sich selbst ein Bild davon machen, was man an nicht identifizierten Luftphänomenen, Flugobjekten und möglichem außerirdischen Leben über die Jahre gesammelt habe, erklärte Präsident Trump und wünschte viel Spaß dabei. Aus den USA, Tina Eck.
2: Nach einer möglichen Geiselnahme in einer Bankfiliale im rheinland-pfälzischen Sinzig gehen die Ermittler derzeit von mindestens einem Täter aus, der auch Beute gemacht hat. Der Mann soll einen Mitarbeiter eines Geldtransportunternehmens abgepasst und ihm einen Behälter mit Bargeld abgenommen haben, wie die Polizei mitteilte. Anschließend habe er zwei Personen in einem Raum in der Volksbank eingeschlossen. Vermutlich hat er noch vor dem Eintreffen der Polizei die Bank verlassen.
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1: Ich bin Ursula Winkler. US-Präsident Trump hat nach eigenen Angaben Russland und die Ukraine von einer ab morgen geltenden dreitägigen Waffenruhe überzeugt. Sie werde die Aussetzung aller Kampfhandlungen sowie den Austausch von 1000 Gefangenen jeder Seite umfassen, schrieb Trump auf seiner Plattform Truth Social. Der ukrainische Präsident Zelensky bestätigte die Vereinbarung. Auch aus Moskau gab es laut staatlicher russischer Nachrichtenagentur TASS eine Bestätigung der Waffenruhe. In der Pflegeversicherung droht in den kommenden 2 Jahren eine Finanzlücke von mehr als 22,5 Milliarden Euro. Das geht aus Äußerungen von Bundesgesundheitsministerin Wacken in der Rheinischen Post hervor. Bis Mitte des Monats will sie deshalb Vorschläge für eine Pflegereform vorlegen.
2: Dass die Menschen immer älter werden, ist nur ein Grund dafür, dass die Pflegekassen am Stock gehen. Hauptursache dürfte sein, dass vor fast 10 Jahren die Pflegestufen umgestellt worden sind. Leistungen gibt es seitdem häufiger und früher. Laut Ministerin Wagen hat sich die Zahl der Menschen, die als pflegebedürftig eingestuft werden, seitdem verdoppelt. Es werden auch Gruppen erfasst, von denen das damals niemand gedacht habe, etwa viele Kinder und Jugendliche mit ADHS. Um die Finanznot der Kassen zu lindern, werden vermutlich Leistungen gekürzt oder gestrichen. Thomas Bremser, Nachrichtenredaktion.
1: Der Bundesrat hat den Weg für Public Viewing Events während der anstehenden Fußball-Weltmeisterschaft freigemacht. Damit werden öffentliche Übertragungen von WM-Spielen auch nach 22 Uhr möglich.
3: Warme Sommernächte und gemeinsam Fußball schauen. Genau das dürfte bei der WM jetzt vielerorts möglich bleiben. Denn gerade bei diesem Turnier laufen viele Spiele mitten in der Nacht hier bei uns in Deutschland. Die Behörden vor Ort dürfen Public Viewings deshalb auch nach 22 Uhr erlauben, sollen dabei aber weiter auf den Lärmschutz achten. Heißt, Fußballstimmung ja, aber die Nachbarn sollen trotzdem nicht gestört werden. Die Vorrundenspiele der deutschen Mannschaft sind um 19 bzw. 22 Uhr. Zoe Tassovali, Nachrichtenredaktion.
1: Zum Fußball. Dem SC Paderborn geht im engen Aufstiegsrennen der zweiten Liga scheinbar die Luft aus. Das 2:2 am Abend im Heimspiel gegen den Karlsruher SC war die 4. sieglose Partie in Serie. Arminia Bielefeld erlitt im Abstiegskampf einen deutlichen Rückschlag. Beim 1. FC Kaiserslautern verloren die Bielefelder mit 0:2.
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3: Ich bin Ursula Winkler. US-Präsident Trump hat nach eigenen Angaben Russland und die Ukraine von einer ab morgen geltenden dreitägigen Waffenruhe überzeugt. Diese werde die Aussetzung aller Kampfhandlungen sowie den Austausch von 1000 Gefangenen jeder Seite umfassen. Das schrieb Trump auf seiner Plattform Truth Social. Kiew und Moskau bestätigten die Vereinbarung.
4: Trump hatte die Präsidenten der Ukraine und Russlands, Zelensky und Putin, jeweils persönlich um die Waffenruhe gebeten. Er sei sehr froh, dass sie zugestimmt hätten, schrieb Trump. Hoffentlich sei dies der Anfang vom Ende eines sehr langen und tödlichen Krieges. Die Verhandlungen für ein endgültiges Kriegsende gingen weiter. Jeden Tag käme man näher ans Ziel, meinte Trump. Tatsächlich aber waren die Verhandlungen zuletzt ins Stocken geraten. Tina Eck, USA.
3: Nach dem vorläufigen Aus der Entlastungsprämie durch den Bundesrat hält Finanzminister Klingbeil an Finanzhilfen für die Bürger fest. Man werde mit den Bundesländern weiter im Gespräch bleiben, sagte er bei einem Besuch in Kanada. Die Länderkammer hatte die geplante steuerfreie Beschäftigtenprämie von 1.000 Euro gestoppt.
5: Wir haben als Bundesregierung für diese Entlastungsprämie geworben und wir sind uns auch einig, dass wir etwas für die Menschen machen wollen. Und dieser Weg wird weitergehen. Nochmal, die Hand ist ausgestreckt. Das Ziel muss doch sein, dass man sich da jetzt nicht im Klein-Klein zerlegt, sondern dass man jetzt schnell an die Bürgerinnen und Bürger ein Signal sendet. Wir wollen euch unterstützen mit den Ländern, mit den Arbeitgebern, mit den Gewerkschaften zusammen. Müssen Lösungen gefunden werden. Das steht für mich im Mittelpunkt.
3: Finanzminister Klingbeil. Bundesumweltminister Schneider bereitet ein Verbot von Einweg-E-Zigaretten vor. Er werde noch in diesem Jahr ein entsprechendes Gesetz vorlegen. Die Einweggeräte sollen dann in Deutschland nicht mehr verkauft werden dürfen. Schneider begründete das angestrebte Verbot mit der Gefahr von Bränden, die von den Einweg-E-Zigaretten ausgehen. Sie würden häufig einfach über den Hausmüll entsorgt und führten dann zu Bränden in den Müllentsorgungsanlagen. Nachfüllbare Geräte sollen von dem geplanten Verbot nicht betroffen sein. Zum Fußball. Borussia Dortmund hat sich am Abend mit einem Heimsieg gegen Eintracht Frankfurt vorzeitig die Vizemeisterschaft in der Bundesliga gesichert. Der BVB gewann mit 3:2 gegen Eintracht Frankfurt.
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6: Ich bin Ursula Winkler. US-Präsident Trump hat nach eigenen Angaben Russland und die Ukraine von einer ab heute geltenden 3-tägigen Waffenruhe überzeugt. Sie werde die Aussetzung aller Kampfhandlungen sowie den Austausch von 1000 Gefangenen jeder Seite umfassen, schrieb Trump auf seiner Plattform Truth Social. Er sei Kreml-Chef Putin und dem ukrainischen Präsidenten Zelensky sehr dankbar, dass sie zugestimmt hätten. Kiew und Moskau bestätigten die Vereinbarung. Die umstrittene Riester-Rente bekommt einen Nachfolger. Der Bundesrat hat neue Regeln für die staatlich geförderte private Altersvorsorge beschlossen. Ziel ist es, wieder mehr Menschen zum privaten Sparen für die Rente zu motivieren.
7: Neu ist vor allem, Sparer können künftig selbst entscheiden, wie viel Risiko sie eingehen wollen. Es gibt sichere Modelle mit vollständiger Garantie, aber auch Varianten mit weniger Absicherung und dafür höheren Renditechancen. Der Staat unterstützt das Ganze weiter mit Zuschüssen. Besonders Familien profitieren zusätzlich über Kinderzulagen. Auch Selbstständige können die staatlich geförderte Altersvorsorge nutzen. Hintergrund ist die Sorge, dass die gesetzliche Rente allein für viele Menschen später nicht mehr reichen wird. Zoe Tassovali, Nachrichtenredaktion.
6: Das US-Verteidigungsministerium hat damit begonnen, neue Akten zu UFOs zu veröffentlichen. Es sei die erste Veröffentlichung bisher geheimer Akten zu nicht identifizierten anomalen Phänomenen. Das teilte das Pentagon in Washington mit.
8: Auf der Pentagon-UFO-Webseite sind nun rund 160 Dateien über außerirdische Phänomene für jedermann zugänglich. Es gibt viele Schwarz-Weiß-Aufnahmen von unbekannten Flugobjekten, viele davon auch schon ziemlich alt. Das amerikanische Volk solle sich selbst ein Bild davon machen, was man an nicht identifizierten Luftphänomenen, Flugobjekten und möglichem außerirdischen Leben über die Jahre gesammelt habe, erklärte Präsident Trump und wünschte viel Spaß dabei. Neben dem Pentagon sind auch die NASA, das FBI und verschiedene Geheimdienste an der UFO-Dokumentation beteiligt. Tina Eck, USA.
6: Zum Fußball. Borussia Dortmund hat sich am Abend vorzeitig die Vizemeisterschaft in der Bundesliga gesichert. Der BVB gewann zu Hause mit 3:2 gegen Eintracht Frankfurt. Die Hessen müssen nun um die Qualifikation für den Europacup fürchten.
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